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1: Vor dem Mikrofon begrüßt Sie Gelinde Sternbauer Posravlen was. Badeverbot im Naturbadesee Markt St. Martin. Die Bezirkshauptmannschaft Oberbullendorf verordnete vergangenen Freitag für den Naturbadesee Markt St. Martin ein Badeverbot, das sofort in Kraft trat und bis auf Weiteres gilt. Grund dafür ist eine Grenzwertüberschreitung bei Escherichia coli, wodurch die Wasserqualität nicht den gesetzlichen Anforderungen entspricht. Diese Indikatorbakterien dienen als Anzeichen für eine mögliche ernsthafte Verschmutzung des Gewässers. Um eine Gesundheitsgefährdung vollkommen auszuschließen, wurde bis auf Weiteres ein Badeverbot entsprechend dem Bäderhygienegesetz verhängt. Kino Oberbullendorf feiert 100. Geburtstag. Vergangenes Wochenende feierte das Kino Oberbullendorf sein 100-jähriges Bestehen. 1926 wurde das Oberbullendorfer Kino gegründet. Heute ist es das einzige im Bezirk. Der Kinobetrieb hat in den letzten Jahren strukturelle Änderungen erfahren und tritt heute als Pop-up-Kino in Erscheinung. Der Urgroßenkel des Kinogründers, Oliver Treiber, ist seit 30 Jahren Geschäftsführer des Betriebes. Das besondere Jubiläum wird mit einer Reihe von verschiedenen Veranstaltungen gefeiert. 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
1: Vor dem Mikrofon begrüßt Sie Gelinde Stern-Bauer aus Ravlömwas. Neue Wege für eine wasserschonende Landwirtschaft im Seewinkel. Mit wissenschaftlich begleiteten Feldversuchen werden im Seewinkel neue Wege für eine wasserschonende Landwirtschaft erprobt. Landeshauptmann-Stellvertreterin Anja Heider-Wallner überzeugte sich kürzlich auf den Versuchsflächen des Projekts von den aktuellen Arbeiten. Das EU-geförderte Projekt Life Panonic Salt wird vom Nationalpark Neusiedler See-Seewinkel koordiniert und gemeinsam mit dem Amt der Burgenländischen Landesregierung, der Technischen Universität Wien und dem WWF Österreich umgesetzt. Leichtathletik-Staatsmeisterschaften, dreimal Gold für das Burgenland. Bei den Leichtathletik-Staatsmeisterschaften haben eine Burgenländerin und zwei Burgenländer Gold geholt. Über die 1500 Meter der Frauen setzte sich mit Caroline Bredlinger vom Laufteam Burgenland-Eisenstadt die klare Favoritin durch. Der angeschlagene Raphael Palitsch gewann Gold über 1500 Meter. Der Neufelder Hürdenspezialist Niklas Strohmeier-Dangl ist der Dritte im Bunde. 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
1: Vor dem Mikrofon begrüßt Sie Gelinde Sternbauer Posravlenbas. Badeverbot im Naturbadesee Mark St. Martin. Die Bezirkshauptmannschaft Oberbullendorf verordnete vergangenen Freitag für den Naturbadesee Mark St. Martin ein Badeverbot, das sofort in Kraft trat und bis auf Weiteres gilt. Grund dafür ist eine Grenzwertüberschreitung bei Escherichia coli, wodurch die Wasserqualität nicht den gesetzlichen Anforderungen entspricht. Diese Indikatorbakterien dienen als Anzeichen für eine mögliche ernsthafte Verschmutzung des Gewässers. Um eine Gesundheitsgefährdung vollkommen auszuschließen, wurde bis auf Weiteres ein Badeverbot entsprechend dem Bäderhygienegesetz verhängt. Kino Oberbullendorf feiert 100. Geburtstag. Vergangenes Wochenende feierte das Kino Oberbullendorf sein 100-jähriges Bestehen. 1926 wurde das Oberbullendorfer Kino gegründet. Heute ist es das einzige im Bezirk. Der Kinobetrieb hat in den letzten Jahren strukturelle Änderungen erfahren und tritt heute als Pop-up-Kino in Erscheinung. Der Urgroßenkel des Kinogründers, Oliver Treiber, ist seit 30 Jahren Geschäftsführer des Betriebes. Das besondere Jubiläum wird mit einer Reihe von verschiedenen Veranstaltungen gefeiert. 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
1: Vor dem Mikrofon begrüßt Sie Gelinde Stern-Bauer, Pozdrav Lömwas. Neue Wege für eine wasserschonende Landwirtschaft im Seewinkel. Mit wissenschaftlich begleiteten Feldversuchen werden im Seewinkel neue Wege für eine wasserschonende Landwirtschaft erprobt. Landeshauptmann-Stellvertreterin Anja Heider-Wallner überzeugte sich kürzlich auf den Versuchsflächen des Projekts von den aktuellen Arbeiten. Das EU-geförderte Projekt Life Panonic Salt wird vom Nationalpark Neusiedlersee Seewinkel koordiniert und gemeinsam mit dem Amt der burgenländischen Landesregierung, der Technischen Universität Wien und dem WWF Österreich umgesetzt. Leichtathletik-Staatsmeisterschaften, 3x Gold für das Burgenland. Bei den Leichtathletik-Staatsmeisterschaften haben eine Burgenländerin und zwei Burgenländer Gold geholt. Über die 1500 Meter der Frauen setzte sich mit Caroline Bredlinger vom Laufteam Burgenland-Eisenstadt die klare Favoritin durch. Der angeschlagene Raphael Palic gewann Gold über 1500 Meter. Der Neufelder Hürdenspezialist Niklas Strohmeier-Dangl ist der Dritte im Bunde. 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

0: Es ist 7 Uhr.
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2: Vor dem Mikrofon begrüßt sie Gelinde Sternbauer Posravlenvas. Badeverbot im Naturbadesee Mark St. Martin. Die Bezirkshauptmannschaft Oberbullendorf verordnete vergangenen Freitag für den Naturbadesee Mark St. Martin ein Badeverbot, das sofort in Kraft trat und bis auf Weiteres gilt. Grund dafür ist eine Grenzwertüberschreitung bei Escherichia coli, wodurch die Wasserqualität nicht den gesetzlichen Anforderungen entspricht. Diese Indikatorbakterien dienen als Anzeichen für eine mögliche ernsthafte Verschmutzung des Gewässers. Um eine Gesundheitsgefährdung vollkommen auszuschließen, wurde bis auf Weiteres ein Badeverbot entsprechend dem Bäderhygienegesetz verhängt. Kino Oberbullendorf feiert 100. Geburtstag. Vergangenes Wochenende feierte das Kino Oberbullendorf sein 100-jähriges Bestehen. 1926 wurde das Oberbullendorfer Kino gegründet. Heute ist es das einzige im Bezirk. Der Kinobetrieb hat in den letzten Jahren strukturelle Änderungen erfahren und tritt heute als Pop-up-Kino in Erscheinung. Der Urgroßenkel des Kinogründers, Oliver Treiber, ist seit 30 Jahren Geschäftsführer des Betriebes. Das besondere Jubiläum wird mit einer Reihe von verschiedenen Veranstaltungen gefeiert. 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
1: Dazu muss Katja angezeigt. Jetzt, Petra, hallo!

0: So, Kollege Schnürschuh.
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3: 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Das ist ein Schlüpfer, ja? 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
1: Vor dem Mikrofon begrüßt Sie Gelinde Stern-Bauer, Posravlömwas. Neue Wege für eine wasserschonende Landwirtschaft im Seewinkel. Mit wissenschaftlich begleiteten Feldversuchen werden im Seewinkel neue Wege für eine wasserschonende Landwirtschaft erprobt. Landeshauptmann-Stellvertreterin Anja Heider-Wallner überzeugte sich kürzlich auf den Versuchsflächen des Projekts von den aktuellen Arbeiten. Das EU-geförderte Projekt Life Panonic Salt wird vom Nationalpark Neusiedler See-Seewinkel koordiniert und gemeinsam mit dem Amt der burgenländischen Landesregierung, der Technischen Universität Wien und dem WWF Österreich umgesetzt. Leichtathletik-Staatsmeisterschaften, 3x Gold für das Burgenland. Bei den Leichtathletik-Staatsmeisterschaften haben eine Burgenländerin und zwei Burgenländer Gold geholt. Über die 1500 Meter der Frauen setzte sich mit Caroline Bredlinger vom Laufteam Burgenland-Eisenstadt die klare Favoritin durch. Der angeschlagene Raphael Palic gewann Gold über 1500 Meter. Der Neufelder Hürdenspezialist Niklas Strohmeier-Dangl ist der Dritte im Bunde. 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
1: Vor dem Mikrofon begrüßt Sie Gelinde Sternbauer, Pozdravljam vas. Badeverbot im Naturbadesee Mark St. Martin. Die Bezirkshauptmannschaft Oberbullendorf verordnete vergangenen Freitag für den Naturbadesee Mark St. Martin ein Badeverbot, das sofort in Kraft trat und bis auf Weiteres gilt. Grund dafür ist eine Grenzwertüberschreitung bei Escherichia coli, wodurch die Wasserqualität nicht den gesetzlichen Anforderungen entspricht. Diese Indikatorbakterien dienen als Anzeichen für eine mögliche ernsthafte Verschmutzung des Gewässers. Um eine Gesundheitsgefährdung vollkommen auszuschließen, wurde bis auf Weiteres ein Badeverbot entsprechend dem Bäderhygienegesetz verhängt. Kino Oberbullendorf feiert 100. Geburtstag. Vergangenes Wochenende feierte das Kino Oberbullendorf sein 100-jähriges Bestehen. 1926 wurde das Oberbullendorfer Kino gegründet. Heute ist es das einzige im Bezirk. Der Kinobetrieb hat in den letzten Jahren strukturelle Änderungen erfahren und tritt heute als Pop-up-Kino in Erscheinung. Der Urgroßenkel des Kinogründers, Oliver Treiber, ist seit 30 Jahren Geschäftsführer des Betriebes. Das besondere Jubiläum wird mit einer Reihe von verschiedenen Veranstaltungen gefeiert. 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
2: Vrime za našu regiju.
3: Időjárás jelentése Gius 4 Austriától.
4: Bei wechselnder Bewölkung scheint immer wieder die Sonne. Es sind aber auch Wolken und örtliche Regenschauer dabei. Insgesamt scheint aber nachmittags immer länger die Sonne. Der Wind weht schwach bis mäßig in der Nordhälfte lebhaft aus Nordwest. Frühtemperaturen 17 bis 21 Grad, Tageshöchsttemperaturen 27 bis 30 Grad. Aktuell messen wir 23 Grad hier in Oberpullendorf. Változó felhőzetvel egy gyakran kisütő nap is térségünkben, a felhős égből helyenként záporok is előfordulhatnak. A délután folyamán azonban egyre inkább a napsütési lesz a főszerep. 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Felsőpúján a hőmérők most 23 fokot mutatnak.
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4: Einen schönen Montagmorgen, liebe Radio Mora Hörerinnen und Hörer. Das ist die Sendung Memo heute am 27. Juli mit mir, Laszlo Kessai. Wir bringen Ihnen natürlich auch heute Nachrichten, Veranstaltungstipps, gute Musik und interessante Themen. Bleiben Sie also unbedingt dran hier bei Radio Mora. 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

In den vergangenen Tagen war es etwas kühler als zuletzt, unter Anführungszeichen, gewohnt. Doch damit ist jetzt Schluss. Die zweite Hitzewelle dieses Sommers steht bevor und wird unsere Region, den Alpenostland sowie das Karpatenbecken auch erfassen. Laut Prognose der Geosphere Austria steigen die Temperaturen von Tag zu Tag. Im Burgenland werden morgen bereits 31 Grad erwartet, am Mittwoch 35, am Donnerstag 37 und am Freitag können sogar bis zu 38 Grad erreicht werden. Dadurch dürfte sich auch die Dürresituation weiter verschärfen, denn nennenswerter Niederschlag ist vor allem bei uns im Mittelburgenland seit Wochen ausgeblieben. 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
1: Bereits zum fünften Mal veranstaltet die Weinbaufamilie Hans Rohrer den beliebten Weinsommer in Lutzmannsburg. Unter dem Motto Montags im Hof erwarten die Besucherinnen und Besucher an 7 Montagen im Juli und August ab 18 Uhr genussvolle Sommerabende mit Wein, Musik, Literatur und gemütlichem Beisammen sein im Langstreckhof des Weinguts, Hauptstraße 92 Lutzmannsburg. Literaturfreunde kommen am 27. Juli, also heute, mit Peter Klar, Martin Beichel und Johanna Schmidt auf ihre Kosten. Lesungen aus aktuellen und unveröffentlichten Werken werden dabei von stimmungsvoller Musik begleitet. Morgen Dienstag liest Jacqueline Schreiber im Literaturhaus Mattersburg aus ihrem Essay Schwimmen, Schweben. Das Buch erzählt von Körpermut und der besonderen Bedeutung des Wassers und verbindet persönliche Erinnerungen mit gesellschaftlichen und politischen Themen. Die Lesung beginnt um 19 Uhr. Der Eintritt erfolgt gegen freie Spende. Aus organisatorischen Gründen wird um Anmeldung gebeten. Und die Freda Grüne Zukunftsakademie lädt gemeinsam mit den Grünen auch heuer wieder zum burgenländischen Sommerkino ein. Am Freitag, 31. Juli, macht die Veranstaltungsreihe in der Kuga Großwarersdorf Station. Gezeigt wird der preisgekrönte Dokumentarfilm Noch lange keine Lipizzaner, der sich einfühlsam mit den Themen Identität, Zugehörigkeit und Neuempfang beschäftigt. Einlass ist ab 19 Uhr, Filmbeginn um 20.30 Uhr. Bei Schlechtwetter findet die Veranstaltung im Innenbereich statt. Der Eintritt ist frei. Und ich bringe Ihnen natürlich mehr Veranstaltungstipps kurz nach 10:30 Uhr hier auf Radio Mora. 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
4: Vor dem Mikrofon begrüßt Sie Gelinde Stern-Bauer aus Ravlenwas. Neue Wege für eine wasserschonende Landwirtschaft im Seewinkel. Mit wissenschaftlich begleiteten Feldversuchen werden im Seewinkel neue Wege für eine wasserschonende Landwirtschaft erprobt. Landeshauptmann-Stellvertreterin Anja Heider-Wallner überzeugte sich kürzlich auf den Versuchsflächen des Projekts von den aktuellen Arbeiten. Das EU-geförderte Projekt Life Panonic Salt wird vom Nationalpark Neusiedler See-Seewinkel koordiniert und gemeinsam mit dem Amt der Burgenländischen Landesregierung, der Technischen Universität Wien und dem WWF Österreich umgesetzt. Leichtathletik-Staatsmeisterschaften, dreimal Gold für das Burgenland. Bei den Leichtathletik-Staatsmeisterschaften haben eine Burgenländerin und zwei Burgenländer Gold geholt. Über die 1500 Meter der Frauen setzte sich mit Caroline Bredlinger vom Laufteam Burgenland-Eisenstadt die klare Favoritin durch. Der angeschlagene Raphael Palitsch gewann Gold über 1500 Meter. Der Neufelder Hürdenspezialist Niklas Strohmeier-Dangl ist der Dritte im Bunde. 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
5: Változó felhőzet mellett gyakran kisüt a nap is térségünkben. A felhős égből helyenként záporok is előfordulhatnak a nap folyamán. Délután azonban egyre inkább a napsütésé lesz a főszerep. Az északnyugati szél gyenge mérsékelt erősséggel fúj, de északon meg is élénkül. A csúcshőmérséket 27 és 30 fok között alakul. Felsőőrben és Szombathelyen 22, Szikrán 23, Kismartonban és Kapuváron 24, míg Nezsiderben 25 fokot mutatnak a hőmérők. Bei Wechselderbe Wölkung scheint immer wieder die Sonne. Es sind aber auch Wolken und örtlich Regenschauer dabei. Insgesamt scheint aber nachmittags immer länger die Sonne. Der Wind weht schwach bis mäßig, in der Nordhälfte lebhaft aus Nordwest. Tageshöchsttemperaturen 27 bis 30 Grad. Und die aktuellen Werte aus der Region. In Oberwart und in Steinemann gemessen wird derzeit 22 Grad, in Seegraben 23 Grad, in Eisenstadt und in Kobrun 24 Grad und in Neusiedl am See 25 Grad.

Sommer, Sonne, Hitze, Schlagwörter, die wir alle nur zu gut kennen. Die neue Woche erwartet uns mit Temperaturen, die uns ganz schön ins Schwitzen kommen lassen. Aus diesem Grund haben wir Dr. Iris Heller ins Studio geladen. Sie ist Betriebsärztin im Burgenland. Uns hat sie mit dem Thema Hitzeschutz und erforderliche Maßnahmen ausgesprochen.

0: Dankeschön für die Einladung. Ja, betrieblich gibt es drei Einheiten oder drei Rubriken, die man sich anschauen sollte. Und zwar funktioniert Arbeitnehmerschutz immer nach dem Top-Prinzip. T steht für technisch, zum Beispiel kann man vielleicht eine Beschattung machen. Aber auch O steht für organisatorisch, kann ich mehr Arbeitspausen einführen, kann ich die Mitarbeiter an kühlere, schattige Orte begleiten oder sie zu Pausen einladen. Und die letzte ist natürlich die persönliche, ist die persönliche Schutzausrüstung, wie zum Beispiel Sonnenschutz, ein Kapperl, Sonnenbrille und so weiter.
1: Manche Betriebe haben ja technisch nicht die Möglichkeit, gewisse angenehme technische Einrichtungen oder infrastrukturelle Einrichtungen auch zu verändern, zum Beispiel, oder einzurichten. Ja? Was kann man da machen eigentlich? Was kann man selber auch machen, dass einem in der Arbeit besser geht, was die Hitze anbelangt?
0: Gut, ganz wichtig, das wissen wir eh viele, ist viel Flüssigkeit trinken. Am besten natürlich, wenn man stark schwitzt, auch Mineralwasser. Man sollte Elektrolyte, also Salze, zuführen. Ganz wichtig ist aber auch, dass man darauf achtet, was man isst, dass man wirklich keine schweren Lebensmittel zu sich nimmt, nichts Fettiges, versucht in kleineren Portionen zu essen. Das sind aber alles Tipps, die wir eh schon kennen, die eh oft genannt werden. Was, finde ich, oft nicht angesprochen wird, ist, wie wichtig auch der Schlaf ist, dass man darauf achtet, dass man wirklich ein kühles Schlafzimmer hat, und wenn das nicht geht, dass man zum Beispiel vom Ventilator ein feuchtes Tuch hängt, um somit die Umgebungstemperatur ein bisschen zu senken. Oder ein guter Tipp ist auch, dass man den Thermophor mit kaltem Wasser befüllt. Zum Beispiel auch eine dünne Decke nimmt. Viele schlafen dann ohne Decke, aber der Körper fühlt sich einfach wohler und geborgener mit einer dünnen Decke. Und persönlich kann man auch zum Beispiel versuchen, zur Entspannung Magnesium zu nehmen oder Lavendelöl, um so einen besseren Schlaf zu haben. Weil ein guter Schlaf und Erholung vermindert Fehler, die natürlich in der Arbeit auch zu großen Problemen führen können.
1: Jetzt ist es so, dass zum Beispiel manche Betriebe natürlich technisch gut gerüstet sind. Ja, die haben eine Klimaanlage überall. Ja, oft eine zu gut funktionierende Klimaanlage. Es ist in manchen Betrieben extrem kalt. Das heißt, man kommt in die Arbeit. Es gibt Freunde von mir, die sagen, ich muss mir manchmal eine Weste anziehen. Kann das auch von Nachteil sein, wenn der Arbeitsplatz zu sehr gekühlt ist?
0: Natürlich ist das ein Problem, weil man dann natürlich mehr zu Erkältungen neigt oder wenn kalte Luft auf den Nacken weht, zu Verspannungen. Das ist natürlich ein großes Problem, aber auch sehr schwierig, alle Mitarbeiter zufriedenzustellen. Weil wir kennen natürlich jeden, dem immer sofort heiß ist, aber auch jemand, der total friert. Da sollte man vielleicht schauen, dass man selbst ein bisschen erfinderisch wird und den Luftstrom zum Beispiel mit einem Stück Karton leitet, dass er nicht auf den Nacken weht. Natürlich die Mitarbeiter dazu auffordern, eine Weste mitzunehmen oder vielleicht auch kurzfristig den Platz zu wechseln.
1: Wie ist das eigentlich? Viele sagen, also unglaublich, jetzt bin ich von der Klima krank. Kann man eigentlich von der Klimaanlage, von der zu kalt eingestellten, tatsächlich krank werden?
0: Natürlich, kalte Luft macht krank, aber nicht in dem Sinne, dass es nur die Luft ist, sondern aufgrund der Kälte ziehen sich die Gefäße zusammen, trockene Luft, dort Schleimhäute austrocknen und dann wird der Körper anfälliger für Krankheitserreger. Also ursächlich schon, aber prinzipiell machen immer die Krankheitserreger wie Viren oder Bakterien krank.
1: Ist es ratsam, vielleicht Ventilatoren am Arbeitsplatz sich anzuschaffen, zum Beispiel vielleicht das Personal selber oder der Arbeitgeber?
0: Es wäre natürlich super, wenn das der Arbeitgeber macht, das hoffe ich auch. Natürlich ist das eine sehr gute Idee. Jemand, der das als angenehm empfindet, ich zum Beispiel finde das super, wenn ein bisschen Zugluft herrscht, dann nimmt man die Hitze schon ganz anders wahr. Das kann natürlich sehr gut helfen.
1: Ist das angenehmer als eine Klima? Rein für die Gesundheit gesehen?
0: Oh, das ist eine gute Frage. Ich glaube, dass der Ventilator, wenn es wirklich heiß ist, nicht mehr richtig runterkühlen wird. Wenn wir jetzt zum Beispiel von Büros im Dachgeschoss sprechen mit großen Fenstern und so, dann wird wahrscheinlich der Ventilator zu wenig sein.
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0: Es ist 9 Uhr.
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2: Vor dem Mikrofon begrüßt Sie Gelinde Sternbauer Posravlen was. Badeverbot im Naturbadesee Mark St. Martin. Die Bezirkshauptmannschaft Oberbullendorf verordnete vergangenen Freitag für den Naturbadesee Mark St. Martin ein Badeverbot, das sofort in Kraft trat und bis auf Weiteres gilt. Grund dafür ist eine Grenzwertüberschreitung bei Escherichia coli, wodurch die Wasserqualität nicht den gesetzlichen Anforderungen entspricht. Diese Indikatorbakterien dienen als Anzeichen für eine mögliche ernsthafte Verschmutzung des Gewässers. Um eine Gesundheitsgefährdung vollkommen auszuschließen, wurde bis auf Weiteres ein Badeverbot entsprechend dem Bäderhygienegesetz verhängt. Kino Oberbullendorf feiert 100. Geburtstag. Vergangenes Wochenende feierte das Kino Oberbullendorf sein 100-jähriges Bestehen. 1926 wurde das Oberbullendorfer Kino gegründet. Heute ist es das einzige im Bezirk. Der Kinobetrieb hat in den letzten Jahren strukturelle Änderungen erfahren und tritt heute als Pop-up-Kino in Erscheinung. Der Urgroßenkel des Kinogründers, Oliver Treiber, ist seit 30 Jahren Geschäftsführer des Betriebes. Das besondere Jubiläum wird mit einer Reihe von verschiedenen Veranstaltungen gefeiert. 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
5: Es bleibt wechselnd bewölkt und einzelne Regenschauer ziehen aber zum Mittag und am Nachmittag vom Mittelburgenland ins Südburgenland. Vielerorts bleibt es aber trocken. Insgesamt scheint aber nachmittags immer länger die Sonne. Der Wind wird schwach bis mäßig, in der Nordhälfte lebhaft aus Nordwest. Tageshöchsttemperaturen 27 bis 30 Grad. Momentan messen wir 24 Grad in Karl, 25 Grad in Frankenau, 26 Grad in Kobelsdorf und in Deutschkreuz. 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
5: 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Das ist die Sendung Memo mit bis 11 Uhr mit mir, László Kessei. Gleich geht's weiter mit unserem aktuellen Thema des Tages und später noch in dieser Stunde kommt auch ein Musiktipp. Szép jó reggelt kívánok Önöknek, kedves hallgatók, a Memo-t hallják itt a Rádió Morán, a mikrofonnál és a keverőpultnál ma velem Kessei Lászlóval. 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

0: Temperaturen steigen, vorausgesagt für die Woche. Die Sonne zeigt sich von ihrer stärksten Seite und mit ihr kommt die Hitze, die uns im Alltag und besonders am Arbeitsplatz einiges abverlangt. Wie wir gut und gesund durch heiße Sommertage kommen, darüber sprechen wir heute mit Dr. Iris Heller. Die Betriebsärztin aus dem Burgenland beschäftigt sich seit vielen Jahren mit dem Thema Hitzeschutz und weiß, welche Maßnahmen wirklich helfen. Was kann ich tun, wenn es im Büro, in der Werkstatt oder im Freien zu heiß wird? Worauf sollte ich achten, um Kreislauf und Gesundheit zu schützen? Antworten auf diese und viele weitere Fragen gibt uns jetzt Dr. Iris Heller.
1: Was kann man denn eigentlich in der Freizeit machen, dass einem nicht so heiß ist? Erstens, zweitens, dass man jetzt vielleicht keinen Schwächeanfall bekommt. Manche gehen ja nach wie vor joggen, obwohl es draußen schon in der Früh zum Beispiel 38, 40 Grad hat. Was hätten Sie da für Tipps für uns vorbereitet?
2: Wenn es bei uns heiß ist wie in den Süden, wie im Süden, wie in den südlichen Ländern, dann sollten wir auch das Leben führen wie die Südländer. Das heißt, nicht am Nachmittag vielleicht im Garten arbeiten oder joggen gehen, sondern wirklich alles auf die frühen und späten Abendstunden verlegen. Man sollte sich auch die Frage stellen, im Sommer muss ich unbedingt bügeln oder kann ich vielleicht auch mal nur die Leiberln ein bisschen ausschütteln und muss nicht alles perfekt machen? Oder muss ich auch wirklich kochen? Kann ich das vielleicht, wenn ich einen Garten habe, hinaus verlegen oder vielleicht eher kalte Mahlzeiten zu sich nehmen? Ich versuche wirklich nahezu kaum zu kochen, weil ich versuche jedes Grad zu vermeiden in meinem Haus, ja. Ganz wichtig ist, dass man sich halt wirklich dieses deutsche Faniente von den Italienern anschaut, das süße Nichtstun und dann wirklich die Gartenarbeit auf den Abend verlegt oder auch das Joggen gehen. Ich wundere mich immer oft, wenn ich dann auch sehe, wenn ältere Personen mit Vorerkrankungen oder die schon gebrechlich auch schon in der heißen Nachmittagshitze einkaufen gehen. Man kann ja wirklich einmal das Leben ein bisschen ruhiger angehen im Sommer. Das ist, finde ich, eine gute Idee.
1: Was gibt es sonst noch für Tipps? Also Apotheken bieten ja immer wieder auch einiges an Brausen zum Beispiel oder gewisse Tabletten und so weiter und so fort. Worauf kann man noch achten? Was kann man denn noch machen, dass einem der Sommer und die sommerliche Hitze ein bisschen angenehmer werden?
2: Ganz wichtig ist, dass man schon wirklich vielleicht in der Früh anfängt, ein Glas Wasser zu trinken, um den Flüssigkeitsverlust in der Nacht auszugleichen. Manchen tut da ein lauwarmes Wasser gut, vielleicht auch ein kaltes, je nachdem. Aber einer meiner Geheimtipps ist, wenn man sich zum Beispiel in der Apotheke ein ätherisches Pfefferminzöl besorgt und damit den Körper einreibt. Das kann auch sehr gut tun vom Schlafen gehen oder untertags, wenn man weiß, dass man gerade eine stressige Zeit hat und viel in der Hitze unterwegs ist.
1: Viele sagen, Sonnenhut, eine Haube, ein Kapperl, ja. Manche sagen nein, weil darunter staut sich die Hitze. Was ist da Ihre Meinung?
2: Ich finde, das muss man sich persönlich anschauen. Natürlich, wenn jemand nicht sehr viel Haupthaar hat, ist natürlich ein Kapperl sehr gescheit, dass die Sonne nicht auf die Glatze scheint. Ich bin ein Typ, ich mag es eher, wenn es am Kopf kühler ist, mir tut das nicht so gut. Also ich finde, da muss man schon auf seine persönlichen Bedürfnisse schauen. Natürlich, wenn man jetzt am Arbeitsplatz auf einem Dach arbeitet, ist es sicher gescheiter, eine Kappe zu tragen, weil 8 Stunden sollte die Sonne auch nicht am Kopf scheinen.
1: Jetzt gibt es natürlich sehr viele Menschen, die Kreislaufprobleme zum Beispiel im Sommer bekommen, ja, wegen der Hitze. Es dampft, ja, es ist schwül und da wird schon einigen ganz schön schlecht, erstens. Zweitens einmal, der Kreislauf ist da ein bisschen blockiert, ja, Puls geht runter. Was kann man da eigentlich machen?
2: Wichtig ist, dass man wirklich hellhörig und einfühlsam ist und schaut, ob die Person vielleicht schon weniger reagiert und weniger spricht, um wirklich schon Probleme durch die Hitze früh abfangen zu können. Wenn der Kreislauf dann wirklich eingeht und es zu einer Kreislaufschwäche kommt, dann unbedingt hinlegen, Beine hochlagern, beengte Kleidungsstücke öffnen, vielleicht kühlen mit lauwarmen Tüchern, nicht zu kalt, der Person Wasser anbieten, sofern sie ansprechbar ist und das wirklich in kleinen Schlucken. Ganz wichtig ist auch zum Beispiel die Handgelenke zu kühlen, ein feuchtes Tuch auf die Brust zu geben. Das wären gute Tipps.
1: Was jetzt natürlich auch ein wichtiges Thema ist, Sommer, Hitze, Autofahren. Sehr viele Menschen verbringen ihr halbes Leben im Auto. Ja, sehr, sehr viele Menschen können sich's einfach nicht aussuchen. Die müssen mit dem Auto zum Arbeitsplatz kommen oder sie sind Vertreter und so weiter und so fort und müssen natürlich während der ganzen Woche durch Österreich fahren, ja, oder ins Ausland fahren. Was kann man da machen, wenn man jetzt pausenlos oder sehr, sehr viel unterwegs ist im Sommer bei diesen hohen Temperaturen?
2: Das Erste, was mir dazu einfällt, ist gar nicht die Temperatur, sondern ein Tipp nebenbei, dass man vor allem, wenn man im Auto fährt, vielleicht auch auf Sonnenschutz achten sollte, weil halt schon der Autofahrer auch immer sehr exponiert ist. Ganz wichtig ist aber, dass man, wenn man ins Auto einsteigt, mal wirklich alle Fenster runterlässt und die Hitze hinauslässt, vielleicht auch ein Stück fährt, während die Fenster offen sind und nachher dann die Klimaanlage aktiviert, oft mit dieser Umluft, dass einmal die Luft im Auto bleibt, dass es einmal die kühlere Luft vom Auto ansaugt und erst später dann umstellt, dass die Klimaanlage die Luft von außen nimmt. Das wären sehr gute Tipps. Natürlich vielleicht immer genug Flüssigkeit mithaben, aber ganz wichtig wäre darauf zu achten, dass man da wirklich keine Plastikflaschen im Auto lässt, weil wenn die sehr heiß werden, dann können sich da Stoffe rauslösen, die nicht sehr gesundheitsförderlich sind.
1: Ein großes Thema im Sommer ist natürlich die Ernährung. Sehr viele Restaurants bieten Sommersalate an, leichte Kost. Manche bleiben einfach bei ihrem Standard. Was halten Sie von Sommerkost, von Ernährungswechsel für den Sommer oder im Sommer?
2: Ich finde, dass Ernährung schon das Um und Auf ist, weil natürlich die ganzen typischen Sommergerichte sehr kühlend auf den Körper wirken. Ich habe zum Beispiel auch eine Ausbildung im Ayurveda, wo genau das Thema ist, dass man im Winter eher wärmende, warme Speisen zu sich nimmt und im Sommer natürlich kühle. Und wenn man sich die Natur ansieht, dann sieht man ja auch, welche Lebensmittel sie hervorbringt. Im Sommer ist eher die Wassermelone, der Salat, Zitronen, Tomaten, Gurken, das sind alles Lebensmittel, die kühlend auf den Körper wirken.
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Und unser Musikblock 10 vor 10 kommt jetzt auf Radio Mora. Zuerst mit Sarah Skugor und The Siege mit T.I.A. Danach Fekete Wonat mit Elke Mennem und im Anschluss Charlotte mit, also Mira Taylor. Nein, Charlotte mit Mira Taylor.

0: Es ist 10 Uhr.
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2: Vor dem Mikrofon begrüßt Sie Gelinde Sternbauer Posravlenvas. Badeverbot im Naturbadesee Mark St. Martin. Die Bezirkshauptmannschaft Oberbullendorf verordnete vergangenen Freitag für den Naturbadesee Mark St. Martin ein Badeverbot, das sofort in Kraft trat und bis auf Weiteres gilt. Grund dafür ist eine Grenzwertüberschreitung bei Escherichia coli, wodurch die Wasserqualität nicht den gesetzlichen Anforderungen entspricht. Diese Indikatorbakterien dienen als Anzeichen für eine mögliche ernsthafte Verschmutzung des Gewässers. Um eine Gesundheitsgefährdung vollkommen auszuschließen, wurde bis auf Weiteres ein Badeverbot entsprechend dem Bäderhygienegesetz verhängt. Kino Oberbullendorf feiert 100. Geburtstag. Vergangenes Wochenende feierte das Kino Oberbullendorf sein 100-jähriges Bestehen. 1926 wurde das Oberbullendorfer Kino gegründet. Heute ist es das einzige im Bezirk. Der Kinobetrieb hat in den letzten Jahren strukturelle Änderungen erfahren und tritt heute als Pop-up-Kino in Erscheinung. Der Urgroßenkel des Kinogründers, Oliver Treiber, ist seit 30 Jahren Geschäftsführer des Betriebes. Das besondere Jubiläum wird mit einer Reihe von verschiedenen Veranstaltungen gefeiert. 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
5: Es bleibt wechselnd bewölkt und einzelne Regenschauer ziehen aber zu Mittag und am Nachmittag vom Mittelburgenland ins Südburgenland. Vielerorts bleibt es aber trocken. Insgesamt scheint aber nachmittags immer länger die Sonne. Der Wind wird schwach bis mäßig, in der Nordhälfte lebhaft aus Nordwest. Die Tageshöchsttemperaturen umspannen 27 bis 30 Grad. Momentan zeigen die Thermometer in Oberbullendorf, in Güns, in Ödenburg und auch in Rechnitz 26 Grad. 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
5: Schönen guten Morgen oder schon Vormittag, liebe Radio-Mora-Hörerinnen und Hörer. Das ist noch immer die Sendung Memo, heute am 27. Juli mit mir, Laszlo Kessei. Gleich geht's weiter noch einmal mit unserem aktuellen Thema des Tages. Später folgen natürlich auch Veranstaltungstipps, aber jetzt nach nur ein, zwei Songs folgen auch die Tagesschlagzeilen. 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
1: Und jetzt kommen die Tagesschlagzeilen hier auf Radio Mora. Was schreiben die Zeitungen in Österreich und in Ungarn? Das können Sie jetzt erfahren. Berliner CSD-Attentäter war wohl als islamistischer Gefährder ans bekannt. Der mutmaßliche Amokfahrer von Berlin war Berichten zufolge auf Bewährung auf freiem Fuß. Er wollte demnach in der Vergangenheit nach Syrien reisen, um sich dem IS anzuschließen. Mehr darüber auf derstandard.at. Und etwas ganz anderes, CS-Finale der Wehrdienstreform. Am heutigen Montag will die österreichische Regierung beim Sommerministerrat die Wehr- und Zivildienstreform präsentieren. Bei zweiterer hakte es. Mehr dazu auf diepresse.com. 9-Jähriger in Tirol, angefahren Lenker, flüchtete. Das Kind stürzte zu Boden und kam mit leichten Verletzungen davon. Die Polizei sucht nun nach Zeugen, um den Lenker zu fassen. Details auf kurier.at. Und Russland meldet 2 Tote bei ukrainischen Drohnenangriffen. Bei einem ukrainischen Drohnenangriff in Rostov am Don im Süden Russlands sind örtlichen Behörden zufolge in der Nacht auf heute 2 Menschen getötet und 5 weitere verletzt worden. Ein Ehepaar wurde laut russischen Angaben getötet. Mehr darüber und über andere Themen können Sie auf orf.at lesen. 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
1: Heiße Tage gehören inzwischen fast schon zum Sommer dazu. Doch wenn das Thermometer auf 35 Grad oder mehr klettert, wird die Hitze schnell zur Herausforderung. Nicht nur in der Freizeit, sondern auch am Arbeitsplatz. Wie wir unseren Körper bestmöglich schützen und welche Vorkehrungen Arbeitgeber und Arbeitnehmer treffen können, darüber informiert uns heute Dr. Iris Heller. Die Betriebsärztin aus dem Beugeland hat praktische Empfehlungen zusammengestellt, die den Arbeitsalltag bei großer Hitze deutlich erleichtern können.
2: Sonnenschutz ist natürlich sehr wichtig. Wir alle wissen, dass die starke UV-Strahlung Krebs verursachen kann. Aber natürlich auch, oft ist man ja sicher am nächsten, es fördert natürlich auch die Hautalterung. So insofern bin ich sehr für Sonnenschutz.
3: Sonnenschutz, da möchte ich ein bisschen näher drauf eingehen. Viele sagen, es gibt keinen Klimawandel. Kluge Menschen haben das aber schon beobachtet, dass es tatsächlich einen gibt. Es wird immer heißer, es wird immer unfiltrierter. Muss man da ein bisschen wechseln, zum Beispiel von einer 20er oder 30er auf einen 50er Sonnenschutz zum Beispiel? Wie gut soll oder muss der Sonnenschutz sein, um sich wirklich schützen zu können?
2: Da ist es natürlich ganz, ganz wichtig, was für ein Hauttyp ich bin. Bin ich ein dunklerer Hauttyp, werde ich nicht so einen hohen Sonnenschutz brauchen. Bin ich natürlich ein heller Hauttyp, dann finde ich es dringend angeraten, dass man wirklich einen 50er plus Lichtschutzfaktor verwendet. Sich auch immer wieder eincremt, gut nachcremt, auch darauf achtet, wenn man schwitzt, dass natürlich durch den Schweiß die Schutzwirkung nachlässt. Und um nochmal auf den Klimawandel zu kommen, ich bin Wissenschaftlerin, ich glaube natürlich an Zahlen und an empirische Studien und an Beobachtung. Und diese Einzelbeobachtungen sind oft sehr subjektiv. Also ich würde mich nicht darauf verlassen. Ich glaube, dass es immer wärmer wird. Und man sieht schon, dass die Sonne einfach den Menschen nicht sehr gut tut. Ich sehe auch immer wieder, höre ich viel mehr Berichte, dass Menschen weißen Hautkrebs haben, schwarzen Hautkrebs, Plattenepithelkarzinom. Und als Arbeitsmedizinerin wäre ich schon sehr darauf geschult, dass ich darauf achte, welchen Beruf der Mitarbeiter hat. Und es ist schon so, wenn man darauf schaut, dass die Menschen sehr viel in der Sonne sind, dann kann man auch schon wirklich die raussuchen, die auch diese Erkrankungen haben. Also nicht nur wissenschaftlich gesehen ist es so, sondern auch in meiner persönlichen Beobachtung.
3: Es ist ja jetzt gerade so, dass sehr viele Menschen, weil sie sich eben nicht die Zeit nehmen, zum Beispiel Arbeiter, die am Dach auf der Straße ihren Job ausüben, sich keine Zeit dafür nehmen, sich einzucremen, vielleicht eine wirklich gute Sonnencreme zu kaufen, weil sie sagen, na geh bitte, das passt schon, bis jetzt habe ich es nicht gebraucht, und jetzt werde ich mal nicht anfangen oder jetzt werde ich nicht anfangen, mich einzuschmieren, oder das ist uncool oder ich habe es jetzt nicht wirklich notwendig, ich bin ja ohnehin schon braun. Ja? Welche Message könnten Sie diesen Menschen mitgeben?
2: Das ist eine sehr gute Frage. Jemand, der von sich selbst überzeugt ist und meint, dass er das nicht braucht, ist natürlich sehr schwer, eine Message mitzugeben. Vielleicht versuchen, in der eigenen Umgebung nach Erfahrungsberichten zu suchen, um wirklich zu sagen, hey, schau einmal, siehst du, wie sonnengeschädigt die Haut ist. Man muss ja nur mal diese ganzen Pigmentflecken beachten. Ich habe jetzt selbst gerade in der engen Familie ein Familienmitglied, wo man wirklich sieht, dass der Rücken von früheren Jahren sehr verbrannt ist, mit Pigmentflecken übersät. Und jetzt wirklich in den letzten 2 bis 3 Wochen ist eine Mutter mal gewachsen. Wir haben zum Glück sehr schnell einen Termin in der Hautambulanz bekommen und es sieht so aus, als wäre er weiß, wäre es weißer Hautkrebs. Und es ist natürlich ganz typisch auf sonnenverbrannter Haut. Also wirklich beobachten und offen sein und dann diesen Menschen vielleicht diese Erfahrungsberichte mitteilen, um sie somit zu überzeugen.
3: Also ich glaube, Kleidung ist sicher auch ein wichtiges Thema im Hochsommer. Sehr, sehr viele, wenn man sich so umsieht, wenn man unterwegs ist, achten nicht darauf, dass sie gute, angenehme Materialien anziehen. Und ich denke mir, um Gottes Willen, mit diesem Nylonkleid ist der sicher heiß. Ja. Ist in Kleidung wirklich ein wichtiger Faktor, ob es einem im Sommer heiß, nicht heiß ist, angenehm oder unangenehm ist?
2: Natürlich ist das ein sehr wichtiger Faktor. Baumwolle sorgt natürlich für einen besseren Wärme- und Wärmeaustausch und saugt natürlich besser Schweiß auf. Es ist aber oft sicher auch ein persönliches Empfinden. Also ich trage sehr gerne Naturmaterialien, aber wenn ich mir anschaue, manche gehen wirklich auch bei der Hitze noch mit einer Jeansjacke spazieren und tun sich da nicht so schwer, aber es ist natürlich sehr ratsam, auf Naturmaterialien zu achten. Man muss ja nur in andere Richtungen schauen, in den Süden, in Afrika, was wir da getragen. Da ist ja auch eigentlich Baumwolle der Hauptstoff, der dort benutzt wird. Helle Kleidung, natürlich schwarz ist auch schwierig, aber es ist natürlich auch ein persönliches Empfinden.
3: Jetzt noch eine Frage, bevor wir einen letzten guten Tipp noch von Ihnen bekommen. Und zwar, Sie sind ja Betriebsärztin in sehr, sehr vielen Betrieben. Welchen Fragen begegnen Sie denn eigentlich und welchen Problemen im Sommer, wenn Sie unterwegs sind und Ihrem Job und Ihrer Arbeit nachgehen?
2: Eins der Hauptprobleme ist die Organisation der Arbeit. Ich betreue jetzt zum Beispiel ganz neu einen Betrieb, die sehr viel auf Dächern arbeiten. Und da ist der Arbeitgeber eh schon sehr fortschrittlich und schaut auf seine Mitarbeiter. Stichwort Fachkräftemangel und Arbeitszufriedenheit, das ist wirklich in den Betrieben angekommen. Und da wird auch zum Beispiel sehr darauf geschaut, die Arbeitszeit zu verlegen. Also dass man dort maximal bis 11, 12 zu Mittag am Dach arbeitet. Da sind die Arbeitgeber, die Firmen wirklich schon sehr fortschrittlich und also mir kommt es eigentlich kaum unter, dass man wirklich Mitarbeiter versucht, in irgendwelche Nachmittagshitze-Arbeitszeiten hineinzudrängen.
3: Und jetzt vielleicht noch ein letzter guter Tipp für den Hochsommer.
2: Ganz wichtig ist, dass wir wirklich darauf achten, dass man so dieses Dolce Far Niente aus Italien übernimmt, dieses Laissez-faire der Franzosen, dass man einfach die Leichtigkeit des Sommers genießt und einmal alle 5 gerade sein lässt und sich einfach an die Temperaturen anpasst und nicht sein volles Programm durchzieht, die Leichtigkeit mitnimmt.
3: Die Leichtigkeit mitnehmen, das machen sicher auch einige Mitarbeiter. Vielleicht noch eine Empfehlung an den Arbeitgeber. Wie kulant sollte man denn im Sommer sein?
2: Natürlich sollte man kulant sein, das machen ja auch schon viele, dass man mehr Pausen einlegt, die Arbeit verlagert an kühlere Orte zum Beispiel. Viele Arbeitgeber geben den Mitarbeitern Mineralwasser mit, sorgen für Sonnenschutz. Also die Fürsorgepflicht der Arbeitgeber wird da sehr oft sehr ernst genommen.
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1: Bereits zum fünften Mal veranstaltet die Weinbaufamilie Hans Rohrer den belebten Weinsommer in Lutzmannsburg. Unter dem Motto Montags im Hof erwarten die Besucherinnen und Besucher an 7 Montagen im Juli und August ab 18 Uhr genussvolle Sommerabende mit Wein, Musik, Literatur und gemütlichem Beisammensein in Langstreckhof des Weinguts auf der Hauptstraße 92. Literaturfreunde kommen heute mit Peter Klar, Martin Peichel und Johanna Schmidt auf ihre Kosten. Lesungen aus aktuellen und unveröffentlichten Werken werden dabei von stimmungsvoller Musik begleitet. Morgen Dienstag liest Jacqueline Scheiber im Literaturhaus Mattersburg aus ihrem Essay Schwimmen, Schweben. Das Buch erzählt von Körper, Mut und der besonderen Bedeutung des Wassers und verbindet persönliche Erinnerungen mit gesellschaftlichen und politischen Themen. Die Lesung beginnt um 19 Uhr. Der Eintritt erfolgt gegen freie Spende. Aus organisatorischen Gründen wird um Anmeldung gebeten. Die Freda Grüne Zukunftsakademie lädt gemeinsam mit den Grünen auch heuer wieder zum burgenländischen Sommerkino ein. Am Freitag, dem 31. Juli, macht die Veranstaltungsreihe in der Kuga Großwarastorf Station. Gezeigt wird der preisgekrönte Dokumentarfilm Noch lange keine Lipizzaner, der sich einfühlsam mit den Themen Identität, Zugehörigkeit und Neuanfang beschäftigt. Einlass ist ab 19 Uhr, Filmbeginn um 20.30 Uhr. Am 1. August findet ab 10 Uhr eine Gebirgswanderung mit 6 Stationen, 6 Brauereien mit Start beim Kohlenmeilerplatz in Oberkorstetten statt. Der Naturpark Geschriebenstein veranstaltet erstmals eine Wanderung mit Bierverkostung. Auf der 9,7 Kilometer langen Wanderung von Oberkorstetten zum Geschriebenstein gibt es 6 Stationen mit 6 unterschiedlichen regionalen Brauereien aus dem Süd-, Mittel- und Nordburgenland und aus Günzkösek. Anmeldung unter naturpark@rechnitz.at. Und das Tri-Team Pötsching veranstaltet am Samstag, 1. August, den 35. Pötschinger Triathlon. Angeboten werden 2 Bewerbe: Sprintbewerb, 800 Meter Schwimmen, 36 Kilometer Radfahren und 7,5 Kilometer Laufen, sowie Fun-Bewerb mit 300 Meter Schwimmen, 18 Kilometer Radfahren und 3,9 Kilometer Laufen. Beide können als Einzel- oder Staffelbewerb absolviert werden. Start ist um 16 Uhr beim Pötschinger See. Die Siegerehrung findet um 20.30 Uhr statt. This is going out.

Gute Nachrichten für alle Kaffeeliebhaberinnen und Kaffeeliebhaber. Der morgendliche Kaffee ist offenbar nicht nur ein Muntermacher, sondern kann auch gut für das Herz sein. Zu diesem Ergebnis kommt eine aktuelle Auswertung der American Heart Association. Demnach gelten bis zu 400 Milligramm Koffein pro Tag, das entspricht etwa 3 bis 5 Tassen Filterkaffee, für die meisten gesunden Erwachsenen als unbedenklich. Mehr noch, ein moderater Kaffeekonsum

0: Das war's für heute mit Memo. Danke, dass Sie dabei waren. Bei uns geht's jetzt weiter mit Romani Ora aus unserem Studio in Oberwart. Heute mit Tina Nardai. Danach kommt der musikalische Mittagstisch in der ersten Stunde mit Local Heroes. Ab 14 Uhr hören Sie, nein, ab 16 Uhr kommt dann Radio Spot On und um 18 Uhr startet Radio Mora Vielfalt mit vielen interessanten Sendungen in verschiedenen Sprachen. Wenn Sie Meinungen über unsere Sendungen haben, dann schreiben Sie uns eine Mail an office@radio-mora.at. Ich bin Laszlo Kessei und wünsche Ihnen einen schönen Tag. 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

0: Es ist 11 Uhr.
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2: 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Einen wunderschönen Montag und herzlich willkommen zu einer neuen Woche. Schön, dass Sie wieder eingeschaltet haben. Ich bin Tina Nade und begleite Sie heute durch den Romaniora Musikmontag hier auf Radio Mora. Wir starten gemeinsam mit frischer Energie, genau der richtigen Dosis guter Musik und natürlich unseren zweisprachigen Volksgruppennachrichten, damit Sie bestens informiert und entspannt in die neue Woche kommen. Auf geht's mit Musik von Andor Drom, Romano Rat und Annika Olahova gemeinsam mit dem Diamond Trio. 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

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Schönen Montag spätvormittag und einen wunderbaren Start in die neue Woche. Ich hoffe, Sie hatten ein erholsames Wochenende. Mein Name ist Tina Nade und ich freue mich sehr, Sie heute durch diesen Romani-Ora-Musik-Montag auf Radio Mora zu begleiten. Wie gewohnt versorgen wir Sie heute auch wieder mit den zweisprachigen Volksgruppennachrichten in Deutsch und Burgenland Romani. 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
2: Roma-Musik als Brücke zwischen Tradition, Moderne und kulturellem Dialog. Romano Glauso, eine Roma-Musikgruppe aus Murska Sobota, verbindet seit ihrer Gründung im Jahr 2018 traditionelle Roma-Motive mit modernen musikalischen Ausdrucksformen. Mit einem Repertoire, das den melodischen Reichtum des Roma-Erbes mit zeitgenössischen Rhythmen und harmonischer Offenheit vereint, schafft die Gruppe einen eigenständigen Klang zwischen Tradition und Moderne. Lieder wie Larifari, Prekmurska Gibanica und Mojo Sobota machen Roma-Kultur einem breiten Publikum zugänglich und stärken zugleich kulturelle Identität, Selbstbewusstsein und Sichtbarkeit. Durch ihre Musik, ihre Auftritte und ihre große Online-Reichweite trägt Romano Glauso aktiv zum Dialog zwischen Roma und Nicht-Roma bei. Die Gruppe steht damit nicht nur für musikalische Qualität, sondern auch für kulturelles Miteinander, soziale Integration und die lebendige Vielfalt der Region Prekmurje.
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Das war der Romaniora Musikmontag für heute. Ich bedanke mich ganz herzlich fürs Zuhören und Dabeibleiben. Mein Name ist Tina Nader und ich hoffe, Sie hatten eine inspirierende und musikalische Zeit mit mir hier auf Radio Mora. Wenn Sie jetzt schon wissen möchten, was Sie morgen erwartet, dann schalten Sie unbedingt wieder ein. Ab 11 geht's weiter mit der nächsten Ausgabe der Romaniora. Da haben wir dann für Sie ein besonders spannendes Gespräch im Programm. Lars Lindgren, der Ombudsmann der Roma und Sinti in Schweden. Er gibt uns fundierte Einblicke in seine tägliche Arbeit und spricht über die aktuelle Situation der Volksgruppe der Roma, von den großen Herausforderungen im Alltag und in der Politik bis hin zu den wichtigen Errungenschaften der letzten Jahre. Ein wirklich hörenswertes und wichtiges Gespräch. Jetzt wünsche ich Ihnen aber erst einmal einen wunderschönen Nachmittag, eine erholsame Mittagspause und natürlich guten Appetit, falls Sie gerade beim Essen sitzen. Tschüss, Marike Tweschne, Usi Schonaschtscha, Arcin Devleha und

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0: Es ist 16 Uhr.
1: 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Das Wetter von Gius 4 Austria.
2: Vrime za našu regiju.
3: Időjárás jelentés a Gius 4 Austriától.
4: Heute in Oberpullendorf ist es sehr warm, aber leider auch windig. Starker Westwind fegt über das Nord- und Mittelburgenland. Im Süden bleibt der Wind eher mäßig. Sonnenschein und dichte Wolken wechseln. Vereinzelt kann es aber auch zu kurzen Regen kommen. Heute Abend und heute Nacht geht es meist sonnig weiter. Nur stellenweise sind noch dichte Wolken am Himmel. Der Wind flaut nach der Abenddämmerung allmählich ab und die Temperaturen sinken auf 18 bis 14 Grad. Und wie wird das Wetter morgen Dienstag? Die meiste Zeit scheint die Sonne. Vorübergehend können aber einige Quellwolken dabei sein. Die Temperaturen legen zu und erreichen bis 28 oder 32 Grad. Manchmal macht sich der Wind bemerkbar.
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Hallo und herzlich willkommen, liebe Zuhörerinnen und Zuhörer, zur heutigen Sendung hier bei Radio Spot On. Mein Name ist Sophie und wie viele von euch vielleicht schon wissen, bin ich gerade erst im März von meinem Auslandsjahr in den USA zurückgekommen. Und wer wäre ich denn, wenn ich euch hier im Radio nicht all meine Ups und Downs, all meine Erlebnisse und all meine Erfahrungen mit euch teilen würde? Denn ohne Spaß, diese 10 Monate im Ausland haben mich sehr stark geprägt und mich vor allem als Person geformt. Und genau deshalb habe ich für euch, meine lieben Leute, 8 Sendungen vorbereitet, wo ich euch ganz im Detail über mein Auslandsjahr erzählen werde. Und falls ihr vielleicht persönliche Fragen an mich habt, dann fühlt euch frei, mir auch auf unserem Instagram-Account radio.spot.on anzuschreiben. Und somit begrüße ich euch mal zur ersten Sendung meiner Serie. Und ja, ich würde sagen, bleibt dran, seid gespannt, denn gleich geht's los.

Und damit starten wir, meine Lieben, in die heutige Sendung, wo ich euch von meinem Auslandsjahr in den USA erzählen werde. Und ich würde sagen, wir starten gleich sozusagen mit den Basics. Und ich werde euch ein bisschen etwas über meine Organisation erzählen, weil ich kann ja natürlich nicht einfach meiner Schule und meinen Eltern, meinen Freunden sagen, ja, ich fahre jetzt in die USA und ich melde mich dort dann halt für ein Jahr in der Schule an. Das geht natürlich nicht. Also es muss schon über eine bestimmte Organisation gehen, die auf Sprachreisen bzw. Auslandssemestern, Auslandsjahre spezialisiert sind. Und da möchte ich jetzt keine Werbung machen für diese spezielle Organisation. Und ich glaube, das ist auch eine, die eher zu den teureren gehört. Aber aus meinen Erfahrungen kann ich sagen, dass diese Organisation mich ziemlich gut vorbereitet hat. Nämlich EF, beziehungsweise EF in Deutsch. Es heißt Education First. EF ist ein internationales Bildungsunternehmen, das sich eben, wie schon gesagt, auf Sprachreisen, Auslandsaufenthalte und intellektuelles Lernen spezialisiert hat. Die Organisation wurde in Schweden gegründet und ist aber heute weltweit, inklusive Österreich natürlich, aktiv. Was bietet EF an? Weil man kann ja nicht nur ein Auslandsjahr machen wie ich, da gibt's ja einige, viele Möglichkeiten, wo man ins Ausland fahren kann, um neue Freunde zu schließen oder um die Sprache besser kennenzulernen. Wie zum Beispiel Sprachreisen. Das sind Kurse in verschiedenen Sprachen, zum Beispiel Englisch, Spanisch, Französisch. Und das ist halt immer in den Sommerferien für 2 Monate. Und da bekommt man dann eben so eine Mischung aus Unterricht in Kombination mit Reisen im Ausland. Dann gibt's eben den Schüleraustausch und Highschool-Programme. Austauschjahre in Ländern wie den USA, Kanada, Großbritannien oder Irland. Das ist, dass man dann halt eben bei einer Gastfamilie wohnt, oder hin und wieder auch in Internaten und dann eben auf eine Highschool geht und sozusagen das Leben in diesen Ländern wirklich vom Alltag aus kennenlernt. Und es gibt auch Auslandsstudium und Gap Years. Das sind Programme für sozusagen ein Zwischenjahr nach der Schule. Also da wird dann Sprachkurs, Reisen und Praktikum sozusagen kombiniert. Es gibt auch Sprachkurse für Erwachsene. Das ist ein Intensivkurs im Ausland, für das sich eben auf ein Studium oder einen Beruf sozusagen vorbereitet, wie zum Beispiel Business Englisch und Karrieresprachen. Und es gibt auch Online-Sprachkurse, also ja, da fällt halt dann der Auslandsteil aus, aber es gibt digitale Plattformen, wo man eben flexible Sprachen lernen kann. Das Ziel von EF ist es vor allem, Sprachkenntnisse zu verbessern, intellektuelles Verständnis fördern und internationale Erfahrungen ermöglichen. Aber leider, wie schon gesagt, ob EF teuer ist, ja leider. Es ist eher im höheren Preissegment. Sprachreisen kosten oft mehrere tausend Euro, je nach Dauer und Land. Austauschjahre sind natürlich deutlich teurer. Bei den Austauschjahren, wie bei mir, sind jetzt meist enthalten die Unterkunft, also die Gastfamilie, Sprachunterricht, Betreuung vor Ort, Organisation und Support. Das heißt, man zahlt jetzt nicht nur für den Flug dahin, sondern man zahlt auch für die Organisation, die Sicherheit und sozusagen das ganze Komplettpaket. Jetzt auf eine ziemlich schwierige Frage, lohnt sich EF? Naja, das hängt natürlich davon ab, was man möchte. Es lohnt sich eher, wenn man sicher ins Ausland gehen will, also sozusagen mit viel Betreuung, wenn man schnell eine Sprache verbessern möchte, wenn man keine Lust hat, alles selbst zu organisieren, was jetzt im Falle von einem Auslandsjahr sowieso ziemlich schwer ist. Man kann auch Leute aus vielen Ländern kennenlernen, aber es lohnt sich eben weniger, wenn man eher günstig reisen will und wenn man lieber flexibel plant. Also EF hat mir sehr, sehr geholfen und ich kann es auf jeden Fall weiterempfehlen, aber wie gesagt, keine Werbung, also das muss jeder für sich selbst entscheiden. Und im nächsten Segment bekommt ihr dann meine sozusagen ausgeprägte, ehrliche Meinung zu EF und was meine Erfahrung dazu war. Also bleibt dran!

Also wie schon versprochen, hier meine Meinung zu EF. Wie gesagt, keine Werbung. Es hat nur eben für mich ziemlich gut geklappt und deswegen möchte ich euch nur meinen Rat weitergeben. Aber im Internet findet man haufenweise Organisationen. Da muss man halt ein bisschen Zeit hineinstecken und selber recherchieren, welche Organisation dann für einen besonders gut ist. Aber ja, jetzt mal zu meiner Meinung. Also meiner Meinung nach gab es eine sehr, sehr gute Organisation und mega gute Vorbereitung. Es gab für die Schüler Online-Webinare und auch Treffen in Person in Wien mit anderen Schülerinnen und Schülern. Und manche von den Schülerinnen und Schülern, die halt eben auch ein Auslandsjahr gemacht haben, die sind jetzt sogar ziemlich gute Freundinnen und Freunde von mir, weil man teilt ja dann, auch wenn man sich sozusagen nicht sieht, diese 10 Monate lang, man teilt sich ja sozusagen trotzdem eine Geschichte, mehr oder weniger. Auf jeden Fall, ja, gab es eben Treffen in Person mit den Schülerinnen, aber auch mit den Betreuerinnen. Das heißt, wenn man Fragen hatte, konnte man nicht nur anrufen, sondern bei diesen Treffen auch die Fragen stellen. Aber auch telefonisch ist EF ziemlich gut erreichbar. Ja, wie schon gesagt, hilfreiche und freundliche Mitarbeiter, die sogar meinen Papa beruhigen konnten. Und ich sag mal, das heißt schon was. Weil mein Papa war jetzt am Anfang nicht unbedingt der größte Fan von diesem Auslandsjahr. Aber der Mitarbeiter konnte ihm dann gleich beim ersten Treffen ziemlich gut umstimmen. Danke nochmal. Es gibt sowohl auch Ansprechpartner in den USA und auch in Österreich. Das heißt, auch als ich in der USA war, wusste ich, zu wen ich gehen konnte, wenn ich Probleme hätte. Und auch während meinem Aufenthalt in den USA konnten meine Eltern Kontakt zu den Mitarbeitern von EF in Wien aufnehmen. Das heißt, auch sie waren sozusagen beruhigt, Ansprechpersonen zu haben. Das heißt, wir hatten eigentlich nie Angst, komplett alleine zu stehen. Die Organisation hat alle Dokumente bereitgestellt, die ich gebraucht habe und auch Anweisungen für das Visum geschickt. Trotzdem dauert es ziemlich lange, das Visum zu beantragen und auch die ganzen Inhalte auszufüllen. Aber ich meine, irgendein bisschen Arbeit muss man doch auch selbst da hineinstecken. Aber EF hat so gut wie konnte vorbereitet. Auch am Flughafen beim Hinflug haben EF-Mitarbeiterinnen und Mitarbeiter gewartet und uns sozusagen empfangen und uns in die Richtung hingelotst. Also beim Hinflug war es so, dass ich nämlich mit ein paar Österreicherinnen und Österreicher, ich glaube zu 10 waren wir, nach London geflogen sind und eben in Wien waren dann auch noch die EF-Mitarbeiter eben, ich glaube nur teilweise für uns Schüler, sondern mehr für die Eltern, um die auch zu beruhigen. Und dann sind wir eben alleine nach London gefahren. Aber in London, vom Security-Check, waren auch noch EF-Mitarbeiter vor Ort, die uns dann wieder empfangen haben und wieder sozusagen weitergeleitet haben. Beim Heimflug war ich dann ganz auf mich gestellt. Aber ich sag's mal so, nachdem ich den Hinflug schon so gut gemeistert habe, wusste ich eigentlich, wo ich hin musste. Und vor allem nach diesen 10 Monaten ist ja Englisch fast schon so wie Deutsch. Das heißt, ich hatte überhaupt keine sprachlichen Probleme mehr und somit auch überhaupt keine Angst mehr am Flughafen alleine. Dann gab es auch noch die monatlichen Anrufe von einem Coordinator. Also das war eine Frau bei mir. Sie hat mich dann jeden Monat angerufen, um sicherzugehen, dass alles glatt läuft. Und es gibt auch ein verpflichtetes Treffen pro Monat, also ein Welcome-Treffen und einmal ein Farewell-Treffen, wo wir eben auch wichtige Informationen zum Ankommen und zum Wiederfahren bekommen haben, wo halt auch alle Austauschschüler aus der Region sozusagen versammelt waren. Dadurch haben wir uns auch gut kennengelernt und die Coordinators hatten sozusagen eine Chance, uns wichtige Infos weiterzugeben.

So, nach all dem Sachlichen sozusagen werde ich euch jetzt aber erzählen, wie sich so meine sozusagen sprachliche Entwicklung entwickelt hat. Naja, auf jeden Fall, wenn man längere Zeit in einem anderen Land lebt, dann lernt man ja eine Sprache nicht nur im Unterricht, sondern auch im Alltag. Also außer wenn ich eben mit meinen Eltern oder mit meinen Freunden telefoniert habe, habe ich wirklich nur Englisch gesprochen. Ich meine, ich hatte ja auch keine andere Wahl. Und das führt dann natürlich oft immer zu deutlich schnelleren Fortschritten, besonders eben beim Sprechen und Verstehen. Ich habe nämlich zum Beispiel gemerkt, dass vor allem meine Aussprache viel, viel besser geworden ist, seit ich in den USA war, weil ich lerne viel, das heißt Vokabeln super, Grammatik super, alles urgut beherrscht, aber meine Aussprache, die war manchmal noch ziemlich holprig und ja, jetzt seit der USA, ja, relativ smooth, würde ich sagen. Aber nicht nur das, es gibt auch eine persönliche Entwicklung. Man wird nämlich natürlich, wenn man alleine ins Ausland fliegt, viel selbstständiger, weil man plötzlich alltägliche Dinge in einer neuen Umgebung regeln muss. Teilweise vielleicht sogar alleine. Von Einkaufen bis hin zu neuen sozialen Situationen oder auch in der Schule. Ich meine, du gehst in die Highschool und du kennst niemanden. Ja, schon eine Herausforderung am Anfang, würde ich mal sagen. Und viele, inklusive mir, entwickeln dadurch mehr Selbstvertrauen und natürlich auch Problemlösefähigkeit. Man bekommt auch einen direkten Einblick in einen anderen Alltag, in eine andere Welt, andere Werte, andere Sitten, andere Lebensweisen. Und das hilft natürlich, andere Perspektiven besser zu verstehen und auch offener zu werden und natürlich auch die amerikanische Kultur viel besser kennenzulernen. Man lernt natürlich neue Menschen kennen, oft aus vielen verschiedenen Ländern. Und das kann ziemlich prägend sein und das Netzwerk auch erweitern. Ich habe zum Beispiel mit meinen Freunden aus meinem Auslandsjahr noch immer Kontakt über E-Mail oder über SMS und auch mit ein paar anderen Austauschschülern bin ich noch regelmäßig in Kontakt. Ein Auslandsjahr kann auch zeigen, dass man flexibel ist, Verantwortung übernehmen kann und internationale Erfahrung hat. Das kann später bei Bewerbungen ein ziemliches Plus sein. Und wichtig zu wissen ist aber natürlich auch, ein Auslandsjahr ist nicht automatisch besser als zu Hause bleiben. Es ist natürlich eine Erfahrung, die sehr viel bringt, aber natürlich auch Herausforderungen hat, wie Heimweh oder Umstellung. Aber dazu gleich mehr nach unserer Pause.

Ja, Heimweh. Natürlich keine tolle Sache, wenn man jetzt 10 Monate lang von zu Hause entfernt ist und alleine im Ausland ist. Aber es gehört während eines Auslandsjahres total dazu und ist völlig normal. Und tatsächlich erleben es die meisten eigentlich alle irgendwann, auch wenn sie sich vorher sehr sicher waren. Heimweh ist im Grunde eine Reaktion unseres Gehirns auf eine neue, ungewohnte Umgebung. Man ist plötzlich weg von vertrauten Menschen, von Routinen, von unserer emotionalen Sicherheit. Das Gehirn braucht also Zeit, um diese neuen Eindrücke als normal abzuspeichern. Die Frage ist jetzt, wann ist am meisten mit Heimweh zu rechnen, beziehungsweise wann ist Heimweh am stärksten? Typisch ist es in den ersten Wochen, wenn alles neu und anstrengend ist. Oder an Wochenenden oder Feiertagen. Und wenn man sich einsam fühlt oder nicht sofort Anschluss findet. Aber natürlich gibt es da auch hier ein paar Auswege. Es hilft zum Beispiel, aktiv zu bleiben und nicht nur warten, bis es besser wird. Also rausgehen, Leute treffen, neue Hobbys suchen. Auch Kontakte vor Ort aufbauen. Also Freunde im Gastland sind nämlich einer der wichtigsten sozusagen Gegengewichte zum Heimweh. Auch Kontakt nach Hause ist wichtig, sozusagen bewusst zu steuern. Das heißt, auch wenn ich jetzt merke, okay, ich habe Heimweh, das heißt es nicht, dass ich meine Mama 3-mal am Tag anrufe, weil dadurch wird es nicht besser werden. Weil dann habe ich sozusagen wieder mehr Kontakt zu Hause und dann denke ich mir ja noch mehr, oh mein Gott, ich wäre so gern dort jetzt. Das heißt, auch wenn es trotzdem noch wichtig ist, mit seiner Familie Kontakt zu haben, dass man eben trotzdem sozusagen es in Maßen hält, wenn ihr wisst, was ich meine, dass man da eben dann nicht in so eine Art Loch hineinfällt. Und natürlich einen neuen Alltag aufbauen gehört da auch dazu. Immerhin ist man dort 10 Monate lang. Das heißt, man hat so unter Anführungszeichen ein neues Leben und man braucht neue Routinen. Das gibt nämlich auf jeden Fall Stabilität. Und man braucht auch Geduld. Heimweh verschwindet meist nicht sofort, aber es wird nach und nach schwächer. Es bedeutet jedoch nicht, dass das Auslandsjahr eine schlechte Entscheidung war. Oft ist es eben eher ein Zeichen dafür, dass das Zuhause uns eben doch noch wichtig ist und dass wir doch nicht einfach so ohne irgendetwas unter Anführungszeichen auswandern können. Also meine Eltern haben sich dann schon irgendwie jetzt nicht gefreut, aber ja, ihr wisst, was ich meine. Meine Eltern waren halt dann doch, oh, sie hat das Heimweh, das heißt, sie vermisst uns. Wisst ihr, was ich meine? Ja, auf jeden Fall. Bei mir hat das Heimweh noch ein bisschen gedauert. Also ich hatte jetzt Heimweh nicht gleich am Anfang des Jahres, weil es war noch alles so aufregend, alles war so neu. Ich wollte alles entdecken, aus allem das Beste machen. Bei mir ist das Heimweh dann erst im Dezember zu Weihnachten gekommen, weil, ja, ihr hattet da in Österreich zum Beispiel ein weißes Weihnachten. Und ich dachte mir so, was? Warum habt ihr ein weißes Weihnachten? Und ich bin einfach in Amerika, in Georgia, wo es 32 Grad zu Weihnachten hat. Also ja, zu Weihnachten hatte ich Heimweh. Aber wie gesagt, ich habe mich mit Freunden getroffen, habe Routinen beibehalten und ja, habe einfach alle meine Kraft in mich zusammengenommen und dieses Heimweh überwunden, weil ich wusste, nach Hause komme ich wieder und ich muss die Zeit in Amerika noch genießen.

0: 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Das Wetter von Gius 4 Austria.
1: Prime zana našu regiju.
2: Időjárás jelentés a Gius 4 Austriától.
3: Jetzt das Wetter von Gius 4 Austria. Wie ist das Wetter heute?
4: Hallo von der Gius 4 Austria in Wien. Mein Name ist Lieber Garofalo. Heute am Nachmittag ziehen zeitweise dichte Wolken und einzelne Regentropfen durch. Zum Abend hin lockert es aber wieder verbreitet auf. Der Wind wird schwach bis lebhaft, die Temperaturen erreichen rund 28 Grad.
3: Wie geht das Wetter morgen weiter?
4: Am Dienstag geht es mit viel Sonnenschein durch den Tag. Ab der Mittagszeit gibt es lediglich einzelne Wolken. Der Wind wird schwach bis mäßig aus West. Die Temperaturen steigen von rund 16 auf 31 Grad an.
3: Und wie geht es dann die restliche Woche weiter?
4: Ab Mittwoch kündigt sich eine neue Hitzewelle an und es wird am Mittwoch, Donnerstag und Freitag verbreitet sonnig. Lediglich am Nachmittag gibt es immer mal wieder Quellwolken, Regenschauer oder Gewitter werden aber nicht erwartet. In der Früh hat es 17 bis 20 Grad, am Nachmittag steigen die Temperaturen nach und nach von 33 bis auf 38 Grad an. Der Wind wird nur schwach. Das war's vom Wetter und damit wieder zurück ins Studio.
3: Vielen Dank!
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Hallo und herzlich willkommen, liebe Zuhörerinnen und Zuhörer, zur zweiten Hälfte der heutigen Sendung hier bei Radio Spot On. Mein Name ist Sophie und in der heutigen Sendung möchte ich euch etwas über mein Auslandsjahr in den USA erzählen. Aber bevor ich damit starte, möchte ich einen Freund von mir grüßen, nämlich den Dominik. Er wollte versuchen einzuschalten. Es hat leider aus irgendeinem Grund nicht funktioniert, aber ich werde ihm das Video hier schicken. Also liebe Grüße an dich, Dominik, und an Niki, falls er auch da ist. Ja, auf jeden Fall starten wir weiter in die Sendung. Man kann ja, wie schon gesagt, ein Auslandsjahr oder ein Auslandssemester machen. Bei mir war es auch so, dass ich zuerst ein Auslandssemester machen wollte, weil ich mir halt so gedacht habe, ja, 6 Monate im Ausland ist schon ziemlich viel. Ich glaube, das reicht. Aber Leute, wenn man da mal dort ist, man hat Freunde gemacht, man hat eine Routine geschlossen, so einen neuen Alltag, da möchte man dann einfach nicht schon nach 6 Monaten weg. Und deshalb habe ich halt meine Meinung geändert und bin dann doch das ganze Jahr geblieben, also 10 Monate. In meinem Fall 10,5 Monate. Es kommt eben drauf an, wann das sozusagen das Ausreisedatum ist. Eine andere Freundin von mir, die war fast 11 Monate weg. Die andere Freundin war ein bisschen kürzer als 10 Monate weg. Also das kann dann mehr oder weniger Glück oder Pech sein. Aber ja, entweder 6 Monate oder 10 Monate. Ich würde eher empfehlen, gleich die 10 Monate zu nehmen, weil wenn man dann dort ist, ist es etwas schwer, wieder nach Hause zu kommen. Ich glaube, nach den 10 Monaten hätte ich dann schon noch ein bisschen Sehnsucht gehabt. Aber so nach den 10 Monaten war so sozusagen die perfekte Zeit. Okay, jetzt würde ich gern wieder zu meiner Familie. Jetzt bin ich bereit, nach Hause zu kommen. Meine Ausreise war letztes Jahr im Juli, nämlich den 16. Juli. Da war ich noch 10 Tage im Camp, dazu dann nach einer kleinen Musikpause mehr. Und dann am 26. Juli letzten Jahres, also sozusagen gestern vor einem Jahr, bin ich dann nach Georgia zu meiner Gastfamilie weitergereist. Und dann bin ich dieses Jahr Ende Mai, am 27. Mai, wieder zurückgekommen. Genau. Und es gibt eben dann, wenn man ausreist, gibt es 2 Möglichkeiten. Entweder die EF Welcome Days oder das EF Camp. Ich werde euch jetzt mal die Welcome Days erklären. Und zwar, das sind 4 Tage, wo man dann eben mit anderen Austauschschülern in einem Campus in Pennsylvania verbringt, auf einem Campus in Pennsylvania verbringt. Und da macht man dann mal einen Halbtagesausflug nach New York City. Man bereitet sich darauf vor, eben alles in 4 Tagen, also im Schnelldurchlauf. Und was das Camp ist, das kommt nach einer kleinen Musikpause.

Also, wie schon gesagt, die Welcome Days sind 4 Tage auf einem Campus in Pennsylvania mit anderen Austauschschülern, wo man unter anderem einen Halbtagesausflug in New York City macht. Und dann gibt es aber noch das EF Camp statt den Welcome Days. Und das sind 10 Tage auf einem Campus in Pennsylvania. Da wird man eben auch auf Klassen vorbereitet am Vormittag. Dann am Nachmittag gibt es ebenfalls ein paar Klassen, aber unter Klassen könnt ihr euch jetzt bitte nichts unter Anführungszeichen Ernstes vorstellen. Also es sind schon coole Klassen, die uns eben darauf vorbereiten, spielerisch, eben auch, dass wir neue Freunde machen. Und dann am Nachmittag gibt es auch ein Sportprogramm, Cheerleading, Football, Laufen. Also das soll uns sozusagen auch schon ein bisschen auf diese ganzen Sportarten vorbereiten, die es in den Highschools gibt und uns da vielleicht auch ein bisschen Interesse machen. Genau, neue Freunde sind, wie schon gesagt, ein ziemlich großes Bestandteil. Das sind nämlich, ich bin ziemlich schlecht im Schätzen, aber das sind sicher 2000 Kinder dort. Das heißt, da hat man auf jeden Fall einen Freund dabei, aber vor allem am Anfang braucht es ein bisschen Mut. Ins Englisch muss man auch erst hineinkommen. Also ja, es kann am Anfang ein bisschen dauern. Aber neben diesen Klassen und dem Sport gibt es beim Camp auch einen Tag in Philadelphia und einen Ganztagesausflug in New York City. Beides hat mir ziemlich gut gefallen. New York in 12 Stunden war ziemlich herausfordernd, aber ist doch irgendwie gegangen. Irgendwie haben wir sehr, sehr viel gesehen und das war einer der besten Tage meines Lebens. Also ich würde es auf jeden Fall nicht austauschen. Auch Philadelphia hat mir ziemlich gut gefallen, auch wenn das halt eher mehr historische Buildings waren und so. Und einmal sind wir auch in den Downey Park gefahren. Das war ein großer Amusement Park, stelle ich zum Beispiel meinem Brater vor, nur mal 3. Und es gab dann auch einen Wasserpark, also das hat natürlich uns Schülern super, super gut gefallen. Und ja, also wie gesagt, ich habe ja das Camp gemacht und ich würde es um nichts auf der Welt austauschen, weil vor allem der Tagesausflug in New York, Philadelphia, die ganzen Sachen. Es ist einfach viel cooler als die 4 Tage, weil in diesen 10 Tagen kann man auch so richtig gut ankommen. In den 4 Tagen ist es mehr, als kommt man hin und man fährt wieder weg. Das heißt, die 10 Tage haben mir ziemlich gut geholfen, mal anzukommen. Aber ja, natürlich muss man fürs Camp aufzahlen. Das heißt, ich glaube auch, die Welcome Days sind als Einstieg eine ziemlich gute Lösung.

Ja, und ich würde sagen, jetzt ist einmal Zeit, damit ich euch sozusagen ein paar Tipps gebe, falls ihr jetzt doch ein bisschen, wie soll ich sagen, an der Idee angehaucht seid, ebenfalls ein Auslandssemester oder ein Auslandsjahr oder eine Sprachreise zu machen. Also das Wichtigste ist, sei offen, auch wenn es sich am Anfang vielleicht komisch anfühlt, weil am Anfang ist es einfach so, dass alles fremd wirkt. Sprache, Schule, sogar die Menschen, sogar die Gastfamilie, bei der man lebt. Aber man soll trotzdem versuchen, aktiv Ja zu sagen und neue Dinge auszuprobieren, auch wenn man sich am Anfang vielleicht unsicher fühlt. Dann sprich die Sprache so viel wie möglich. Denn perfekt sprechen ist nicht das Ziel. Wichtiger ist es, Fehler zu machen, aber trotzdem zu reden und nicht auf Englisch ausweichen, wenn es nicht nötig ist. Denn je mehr man spricht, desto schneller wird es normal. Bei mir war es am Anfang zum Beispiel auch so, dass, wie ich Englisch gesprochen habe, dass ich da immer mega konzentriert war, weil ich eben Angst hatte, etwas falsch zu sagen. Aber mit der Zeit dann, ja, ist es eh ziemlich chillig sozusagen geworden und ich musste mich auch überhaupt nicht mehr so anstrengen. Oder was ich auch gemerkt habe, ist, normalerweise schaue ich mir auch Serien auf Englisch an, aber wenn ich mir Serien auf Englisch ansehe, dann muss ich trotzdem ein bisschen genauer hinhören als bei Serien auf Deutsch. Aber während meinem Auslandssemester war es dann so, dass ich dann sozusagen auch was im Hintergrund machen konnte. Aber trotzdem wusste, was in der Serie so abgeht. Das heißt, ich hatte schon dieses Multitasking dann in mir drinnen. Also ich habe auf jeden Fall Fortschritte in meinen Sprachkenntnissen gesehen. Wartet auch nicht darauf, dass Freunde zu euch zu kommen. Denn viele denken, diese Kontakte entstehen von allein. Das passiert aber oft nicht sofort. Man muss sich zu neuen Leuten setzen, Fragen stellen, Clubs anschließen, Sportgruppen anschließen. Bei mir war es auch so, dass ich am ersten Schultag alleine zum Mittag in die Cafeteria reingegangen bin und nicht gewusst habe, wo ich sitzen werde. Ich bin dann einfach zu einem Mädchen hingegangen, was ziemlich lieb ausgeschaut hat und wo ich auch wusste, dass sie Cross-Country machen wird, also den Sport, den ich auch machen wollte. Und ja, seit diesem Tag an bin ich dann mit ihr und mit ihren Freunden, mit ihrer Freundesgruppe, die dann alle meine besten Freunde wurden, zum Mittag am Mittagstisch gesessen. Genau, wie auch schon gesagt, Heimweh ist ganz normal, aber kein Dauerzustand. Fast alle haben es irgendwann, redet am besten darüber mit Gastfamilien, Freunden oder Betreuer. Wichtig ist aber, beschäftigt zu bleiben und nicht zu viel nach Hause, also nach Österreich zu schauen. Es ist wichtig, eine neue Routine aufzubauen. Es gibt nämlich im Alltag eine Sicherheit, feste Schlafenszeiten, Schule, Freizeit, Sport und einfach kleine Gewohnheiten im neuen Land. Soziale Medien sollte man bewusst nutzen. Kontakt nach Hause ist nämlich gut, aber zu viel kann einem dann doch emotional zurückziehen. Das heißt, eine Balance ist hier sehr wichtig. Und das Wichtigste ist, vergleich dich nicht ständig. Andere Austauschschüler wirken vielleicht oft perfekt angekommen. Sie sind es aber meistens nicht oder vielleicht schon, aber es gibt auch in ihrem Austausch zu 100% irgendetwas, was nicht glatt läuft. Und nutzt das Ja aktiv und nicht passiv. Stell dir also nicht nur vor, ich bin hier, sondern ich lebe hier und ich gestalte meinen Alltag. Kurz gesagt, ein Austauschjahr ist am Anfang oft chaotisch, aber genau das ist normal. Die Erfahrung wird besser, je mehr man sich einlässt, statt abzuwarten.

Und zu guter Letzt möchte ich euch noch ein paar Tipps geben, wie ihr am besten mit eurer Gastfamilie zurechtkommt. Wichtig ist natürlich, seid von Anfang an respektvoll und offen. Gastfamilien machen das ja immerhin freiwillig. Und deshalb ist es wichtig, freundlich und dankbar zu sein, Regeln ernst zu nehmen und sich an den Alltag sozusagen anzupassen. Communication ist key. Das ist mehr oder weniger der Erkennungsspruch von EF. Also Kommunikation ist der Schlüssel. Viele Probleme entstehen nämlich meist durch Missverständnisse. Sprich also Dinge früh an, nicht erst, wenn sie nerven. Frag nach, wenn du etwas nicht verstehst. Sag auch ehrlich, wenn du dich unwohl fühlst. Passe dich dem Familienalltag an. Essenszeiten und Abläufe unterscheiden sich oft. Hilf im Haushalt mit, auch kleine Dinge zählen schon. Und nimm am allgemeinen Familienleben teil, nicht nur im Zimmer bleiben. Zeig doch Interesse an der Familie, zum Beispiel frag nach ihren Gewohnheiten und Traditionen. Beteilig dich an Gesprächen und auch kleine Gesten wie zum Beispiel Danke sagen machen viel aus. Wichtig ist natürlich, habt realistische Erwartungen. Gastfamilien sind keine perfekten Hotel-Hosts, sondern es sind einfach normale Familien. Manchmal gibt es auch dort Stress oder Unterschiede. Und Anpassung braucht einfach Zeit und das auf beiden Seiten. Und daher bleibt flexibel. Es wird nämlich nicht alles so sein wie zu Hause. Versucht die Unterschiede nicht sofort negativ zu sehen, denn Offenheit hilft, Konflikte zu vermeiden. Und wenn etwas wirklich nicht passt, zuerst mit der Familie sprechen. Benötigt auch Betreuer der Organisation einschalten, zum Beispiel EF Education First bei EF-Programmen. Also kurz gesagt, eine gute Beziehung zur Gastfamilie entsteht nicht von selbst. Sie entsteht durch Respekt, Kommunikation und vor allem Anpassung auf beiden Seiten.

So, meine Lieben. Ja, das war's leider auch schon wieder mit unserer ersten Sendung über mein Auslandsjahr. Ich hoffe, ihr konntet euch ein paar Tipps und Informationen hier herausnehmen und ich habe euch vielleicht ein bisschen Interesse gemacht. Und falls ihr aber noch gerne weitere Informationen möchtet, dann seid doch wieder das nächste Mal mit dabei. Nämlich diesen Donnerstag geht's gleich weiter. Aber auch auf unserem Instagram-Account vom Radio, nämlich radio.spot.on, könnt ihr immer schauen, ob eine neue Sendung bevorsteht oder mir auch persönlich Nachrichten schreiben. Das nächste Mal bei der Sendung, also am Donnerstag, möchte ich euch dann meine Gastfamilie vorstellen, euch ein paar Tipps geben, wie man am besten in die Familie integriert wird und auch welche Geschenke sich am besten als Willkommensgeschenke einigen, sowie auch welche Responsibilities man als Austauschschüler erwarten kann. Aber ja, bis dahin, macht's gut. Tschüss und genießt natürlich noch die Musik. Hier bei Radio Spot On.

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1: Wirklich so.
2: Scary Moment, das könnt ihr mir glauben. Ich hab nicht gewusst, ich konnte es wirklich in dem Moment noch nicht zuordnen, eben weil ich noch nicht ganz munter war. Es war irgendwie ein bisschen gruselig.
1: Lass die Sau raus.
2: In diesem Podcast geht es um tierisch interessante Persönlichkeiten.
1: Aber auch um Menschen, die Schönheit der Natur und ein kleines Paradies namens Hof Sonnenweide.
2: Wir berichten über unsere Erlebnisse am Lebenshof, plaudern über Themen, die uns gerade bewegen und laden spannende Menschen zum Gespräch. Herzlich willkommen bei Lass die Sau raus, dem Podcast vom Lebenshof Sonnenweide mit Elisabeth und Andreas Nussbaumer. Wir lassen heute wieder die Sau raus und euch bei der Hoftür rein. Grüß euch.
1: Hallihallo. Du klingst sehr munter, Andi.
2: Ja, bemerkenswert munter. Angesichts der Tatsache, dass ich heute um 4 in der Früh aufgestanden bin, bin ich bemerkenswert munter.
1: Ja, ich habe noch Gewuffel gehört, habe gehört, du übernimmst das und habe weiter gebüselt. War dann sogar, bis zurückkommen, bis zu faul zu fragen, was los ist, weil ich mir gedacht habe, wird schon passen.
2: Du hast geschnarcht. Dir war es wirklich wurscht.
1: Ich habe geschnarcht?
2: Ja, genau. Das war lässig, weil ich wie zurückgekommen bin, war das Empfangskomitee.
1: Ich schnarch nicht.
2: Nein, natürlich nicht. Ja, ihr müsst euch das vorstellen, ich wache um 4 in der Früh auf, ich war so im Halbschlaf, ihr kennt das wahrscheinlich, wenn man so aus einem Traum aufwacht und so halb benommen ist und nicht weiß, ist das jetzt Realität oder wo ist man? Und im Hintergrund geht's.
1: Wirklich so.
2: Scary Moment, das könnt ihr mir glauben. Ich hab nicht gewusst, ich konnte es wirklich in dem Moment noch nicht zuordnen, eben weil ich noch nicht ganz munter war, es war irgendwie ein bisschen gruselig. Elisabeth, klär auf, was klingt so?
1: Unsere Lamas,
2: genau.
1: Und zwar speziell die Kira und die Emi, unsere zwei Lamastuten aus Forchtenstein, unsere älteren Divas, meistens dann, also wenn sie aufgeregt sind.
2: Aufgeregt, so ein Warnruf ist
1: genau.
2: Das.
1: Genau, ja. Und das klingt total witzig.
2: Ja, witzig, nicht um 4 in der Früh. Wenn du aufwachst und das hörst, die sind direkt vor unserem Schlafzimmerfenster, schlafen die Lamas. Dementsprechend laut war das Ganze auch. Also schon ein kurzer Gänsehautmoment. Und nachdem ich dann auch die Gänse, Gänsehautmoment schon, Wahnsinn, was für ein Zufall. Nachdem ich die Gänse und die Hähne gehört habe, die sich auch ziemlich aufgeführt haben, habe ich gedacht, na gut, das muss man jetzt anschauen. Bin dann raus, die Hunde sind mit Gezeter rausgestürmt, haben mich gewuffelt, wie Sau.
1: Machen sie eigentlich immer, aber...
2: Allein, ich konnte nichts entdecken. Ich bin dann den Hof rauf und runter und habe überall geschaut. Es war alles zu. Also eben das Geflügel ist bei uns ja eingesperrt über Nacht. Es war alles zu, konnte nichts ausmachen. Dann der Emil hat beschlossen, spontan zu kacken. Also was man halt um 4 in der Früh so macht.
1: Als Hund.
2: Genau, als Hund. Dabei durfte ich ihm auch zusehen und dann habe ich die Hunde wieder rein. Aber das ist echt komisch. Und dann spaziert, also wirklich diese Szenerie, müsst ihr euch vorstellen, links im Hintergrund... Die Lamas. Und aus dem Dunkeln spaziert plötzlich Schweinchen Rosi seelenruhig so von links nach rechts an mir vorbei, grunzend. Im Sinne von, was pudelt euch alles so auf? Was macht es denn alles so für einen Stress erst? Kennst du das noch von wie war das? Muttertag, oder? Dieses Zitat: Pudelt ihr nicht auf, hust ihr nicht ein Bär. Genau so, Schweinchen Rosi, Pulte, der Dorf, aus der Nettenbär. Weiß nicht, was du hast.
1: Muttertag ist ein sehr alter österreichischer Klassiker. Müsst ihr euch anschauen. Auch die jüngere Generation, also
2: richtig.
1: Absolut unser Humor. Ja, aber um es aufzuklären, Kira und Emi haben von Beginn an ein Problem mit den Schweinen gehabt. Jetzt haben sie sich endlich dran gewöhnt und jedes Mal, wenn sie sich endlich dran, halbwegs dran gewöhnt haben, kommt ein neues Schwein. Also der Donny, der war lange ein Problem, dann haben sie sich endlich an einen Donny gewöhnt und jetzt sind dann Goldie und Pünktchen gekommen. Das geht jetzt auch halbwegs, aber in der Nacht hat kein Schwein über die Lama-Wiese zu gehen.
2: Natürlich nicht. Restricted Area. Da hat die Rosi einfach dagegen verstoßen, das war ja scheißegal. Ja. Na gut, ja, so, aber wie gesagt, ich bin bemerkenswert munter, schön. Noch. Um 10 gehe ich wahrscheinlich ein.
1: Genau.
2: Schwere Augen. Anyway, also die News. Was gibt's alles zu berichten? Womit fangen wir an?
1: Ich war shoppen.
2: Ja, ja, genau. Ja, bei am Graben, oder? In Wien, bei
1: ja,
2: Gucci,
1: fast,
2: Prada.
1: Fast. Ja, na, der Sommer ist da und mit ihm kommen die Insekten, sprich Fliegen und Bremsen. Ich habe eigentlich gedacht, heuer haben wir uns der Sport, also die Bremsen dann relativ spät kommen, aber leider nein, spät, aber doch sind
2: die. Pferdefliegen sind die Bremsen, also diese großen, beißenden, grausigen Tiere, die.
1: Ja, wobei jetzt, wo du das sagst, muss man sagen, die Pferdefliegen, die großen Pferdebremsen, ja, sind eigentlich ganz wenig. Es sind eher die Kleinen.
2: Die Kleinen, gell? Stimmt.
1: Ja, aber das Hauptproblem ist eigentlich nicht so die Bremse, sondern sind die Fliegen. Und wir haben, ich weiß nicht, wie die richtig heißen.
2: Wir sagen Beißfliegen,
1: Beißfliegen
2: dazu.
1: Schauen aus wie normale Fliegen und beißen aber die fiesen Fliegen.
2: Und zwar richtig hundig. Du spürst es nicht so wie bei den Bremsen, wenn sie sich hinsetzen. Du spürst erst, wenn sie beißen. Und das tut echt sau weh.
1: Der einzige Vorteil ist, es beißt nicht im Nachhinein, also es juckt nicht und sobald sie gebissen haben, ist es ja wieder vorbei. Aber ja, und die sitzen wirklich in großen Maßen auf den Pferden, also vor allem bei den Augen und vor allem auf den Eselbeinen, also die Großeseln, warum auch immer, sind besonders anfällig für diese Beißfliegen. Und obwohl die so behaarte Beine haben, also viel mehr noch als die Pferde und die kleinen Eseln, aber irgendwie finden sie das attraktiv. Ja, und man muss wirklich sagen, die ganzen Insektizide nützen alle nichts mehr. Also die Viecher sind resistent gegen
2: alles.
1: Die Fliegen sowieso bremsen, geht noch halbwegs, aber die Fliegen sind gegen alles resistent. Das heißt, es hilft eigentlich nur ein mechanischer Schutz. Ich habe mich relativ lang dagegen gewehrt, weil unsere Tiere halt frei herumlaufen, die wurzeln sie, die reiben sie an den Bäumen. Das heißt, diese ganzen Fliegen, Haubenfliegen, Decken und so weiter, die reiben sie sich meistens runter. Aber ich habe mir gedacht, okay, probieren wir es nochmal. Ja, und dann bin ich einmal online recherchieren gegangen, schaut, was es so gibt.
2: Sie war drei Tage nicht ansprechbar, die Frau.
1: Stimmt. Die Eselbein, also für Eselbein, du findest nichts. Es gibt zwar Fliegen, Bandagen, es geht aber alles nur bis zum Knie und die, ja, also das Knie stimmt eigentlich nicht ganz. Es ist aber
2: rein anatomisch stimmt es nicht, aber es schaut so aus.
1: Es schaut so aus, als wäre es das Knie, genau. Und das ist aber eigentlich die gefährdetste Stelle. Ja, wurscht, ich habe herumgesucht und dann bin ich einfach zum Lostau gefahren. Das ist so ein Pferdesport-Supermarkt, mehr oder weniger, in Dreiskirchen. Und da bin ich dann zwei Stunden herum und habe gesucht und gesucht, was man alles nehmen könnte.
2: Bei bester Beratung.
1: Nicht vorhanden. Also wirklich noch zwei Stunden.
2: Ein bisschen
1: Stunden.
2: Wie in einem Baumarkt, oder?
1: Ja, das stimmt. Weil das ganze Geschäft ist voll mit Verkäuferinnen, leer, also keine Kunden, null, schon gar nicht am Vormittag unter der Woche. Trotzdem spricht die keiner an.
2: Ihr merkt, wir werden nicht von Lostau gesponsert. Das wird auch nicht passieren, glaube ich.
1: Ich muss aber dazu sagen, die Produkte sind super. Also es liegt nicht an den Produkten, aber das ist wirklich spannend. Ganz am Schluss, also ich bin, das ist keine Übertreibung, ich war mindestens eine Stunde da drin, eineinhalb Stunden. Es gibt halt eine Riesenauswahl und die Größe und dann soll es halt allen passen. Und für die großen Eseln findest du sowieso nichts. Diese Fliegenhauben sind halt für Pferde konzipiert und die langen Eselohren gehen da einfach nicht rein. Und ich habe da herum und Preisvergleich und das und das und das. Und nach anderthalb Stunden, wie wirklich fertig war und endlich mir einen Überblick verschafft habe, ist dann eine Verkäuferin gekommen und hat gesagt, kann ich Ihnen helfen bei den Decken?
2: Jetzt nicht mehr.
1: Da denkst du schon erst, danke. Ja, das ist, also es ist wirklich ein sehr spezielles Geschäft, was die Verkäuferinnen betrifft. In dem Fall sind es wirklich nur Frauen, muss man sagen.
2: Muss man nicht gendern.
1: Muss man nicht gendern, nein. In Richtung Männer. Ja, aber voll bepackt mit schönen Sachen, die das Leben schöner machen.
2: Ja.
1: Bin dann nach Hause gekommen und habe probiert. Ja, das ist wirklich super. Also der Matteo, der eine Großesel, schaut ein bisschen aus wie eine Bauchtänzerin, hat einer unserer Volunteers gesagt. Der hat so Stirnfransen bekommen, in violett gehalten, weil da hat es nur vor seiner Größe hat's nur violett-lila Fransen gegeben und Zebrabandagen und eine graue Halsschutz, weil in Matteo, der ist halt so ein bisschen Sommerexzema, das heißt, dem gehen die Kribbelmücken und die fliegen am Hals an, also so am Mähnenkamm. Da ist er dann schon ganz offen, das heißt, da brauche ich für den auch einen speziellen Schutz. Ja, die Pferde sind begeistert, das muss man wirklich wirklich sagen, die haben so Fliegenhauben bekommen, schaut er total, also der Lieber, die schaut überhaupt herzig aus. Also wir haben es gepostet, der erste Kommentar war fertig für den nächsten Raubüberfall. Also schaut aus.
2: Warum hast du für uns nicht solche Masken gekauft? Könnten praktisch sein.
1: Stimmt, ja. Ja, und bei den großen Eseln habe ich es dann einfach so gemacht, beim Igor habe ich so eine Fliegenschutzhaube gekauft und habe einfach die Ohren weggeschnitten, also dass die Ohren rausstehen, die sind jetzt quasi ungeschützt, aber es ist nicht so dramatisch, hauptsächlich die Augen und das Gesicht und die Nase sind geschützt. Der Igor ist nicht begeistert, wenn ich ihm die aufsetze, also das taugt ihm gar nicht, aber da muss er halt einfach durch. Man merkt schon, wie, wenn er es dann aufhaut, dann passt es eh, aber wenn ich mit diesem riesen Ding daherkomme,
2: geht er.
1: Und da muss ich ihn halt immer einfangen und muss seine riesen Ohren da durchfädeln, das taugt ihm halt natürlich nicht. Heute war der vierte Tag, heute ist schon ganz gut gegangen. Also ja, sie merken schon den Vorteil und die Pferde, denen taugt es voll. Also die strecken wirklich den Kopf entgegen und warten schon drauf, dass man sie dann raufgibt. Und die kleine Wendy, die schaut aus wie eine Riesengelse. So Phantomas-mäßig, voll herzig. Ja,
2: gut geshoppt, Elisabeth.
1: Unsere Shopping-Tour.
2: Sehr gut.
1: Für uns geben wir echt nicht so viel Kohle aus.
2: Nein, also, ich habe gestern oder vorgestern hast du ein T-Shirt angehabt und ich habe dich gefragt, ob du weißt, wie alt das ist. Ich weiß es. Ich weiß nämlich, wann ich es bekommen habe. 2008. Mhm. Kannst du jetzt ausrechnen, wie alt das ist?
1: Bist du deppert?
2: Und es ist nicht das Älteste, das wir tragen.
1: Das ist immer so, fürs Arbeiten geht das schon noch.
2: Aber das war schon so, wie wir daherkommen sind. Die Nachbarn und Nachbarinnen sind immer top gestylt in Engelbert Strauß in der neuesten Kollektion daherkommen. Und mit den lückrigen T-Shirts. Aber jetzt immer, ja, gut.
1: Wir nennen das Schlumpfen-Style.
2: Genau.
1: Total lustig, weil die Emily hat diesen Schlumpfen-Style ist auch schon ein bisschen angenommen. Ja. Am Anfang hat sie auch noch Arbeitskleidung getragen, aber es wird jetzt schon immer ein bisschen schlumpfiger.
2: Ein Lebenshof ist kein Catwalk.
1: Genau. Aber für die Tiere, da wird
2: geschlumpft. Ne, genau.
1: Teufel komm raus, da ist uns nichts zu teuer. Genau.
2: Ja, als ich mich heute in der Früh dem Stall genähert habe, habe ich gehört, warum dieses klägliche Gemecker?
1: Ja, unsere Babyziegen, es war soweit.
2: Gestern war es soweit, Sippe, Sappe, Schnippe, Schnappe.
1: Wir haben sie kastrieren lassen, ja, von der Tierärztin unseres Vertrauens, vielen Dank, Christine, die das wirklich mit großer Sorgfalt macht. Sie hat gebeten, dass wir die Babys zu ihr bringen.
2: Die Ordi,
1: genau. Weil da einfach die hygienischen Verhältnisse viel, viel besser sind und sie sorgfältiger arbeiten kann, auch mit der Sedierung. Das ist ja immer das Haklichste, dass man das wirklich gut erwischt. Und da werden sie abgewogen und die Sedierung, da ist sie wirklich Meisterin. Das muss man schon sagen, auch beim Rudi und so.
2: Ja.
1: Dass die halt wirklich schlafen, aber so rasch wie möglich wieder aufwachen und nichts spüren. Und wenn du es abwägen kannst, kannst du es natürlich noch viel, viel genauer machen. Sie hat uns auch weggeschickt. Also wir haben Babys gebracht mit einem Hänger.
2: Ja, ich bin mir ein bisschen so vorgekommen wie so Mama und Papa.
1: Ja, genau.
2: Und ihr könnt jetzt wieder fahren.
1: Genau, und das hat sie 3-4 Mal gesagt. Anni, kann die einpacken, lass den Hänger da.
2: Genau.
1: Soll man die Babys reintragen? Nein, wir machen das schon.
2: Wirklich nicht helfen, wenn man... Nein.
1: Jetzt haben wir halt gefahren.
2: Nach 1,5 Stunden durften wir sie wieder abholen.
1: Genau, ich rufe euch an, wenn sie aufgewacht sind, dann könnt ihr wieder kommen.
2: Die besorgten Eltern.
1: Ja, dann haben wir es wieder abgeholt. Es hat so herzig ausgeschaut. Sie hat es nämlich im Warteraum hat sie es aufgelegt gehabt, auf so Inkontinenzunterlagen und Decken. Und dann sind wir reingekommen und der Finn hat noch geschlafen. Das war der Schwerste.
2: Ja, wenn man sich dazu gesetzt zu ihm...
1: In die
2: Pisslacke.
1: Genau, das war ein Handtuch und ich habe es nicht gesehen. Und da habe ich hingesetzt, oh Finn, wie geht's dir? Und dann aufgestanden, ist das vielleicht nur Wasser? Und die Assistentin Sandra hat dann gesagt, na, sie haben sie ziemlich entleert. Danke. Aber zu herzig ausgeschaut, das Nasal und geschlummert. Ja, auf jeden Fall sind sie jetzt zu Hause und sollten 48 Stunden bleiben sie jetzt in der Box, also im Stall drinnen, dass sie keinen Kontakt mit Erde haben. Weil wir hatten ja schon, haben wir in etlichen Podcasts zuvor schon mal berichtet, wir hatten Tetanusfälle. Dieses Tetanusbakterium ist in der Erde. sie sind zwar jetzt geimpft und alles, aber damit wirklich nichts passieren kann, sind sie jetzt einfach 48 Stunden. Und das war heute in der Früh ein jämmerliches Gemeckere. Also da reißt das Herz, oder?
2: Ja, dann absolut. Dann haben wir die Mama geholt, weil die Mama ist draußen gestanden und hat gemacht, und die Kleine dreht.
1: Ja, gestern war es ihr wurscht, wie wir es mit dem Hänger weggebracht haben. War es der Mama komplett egal, aber heute in der Früh hat sie dann auch...
2: Ja, meine, heute in der Früh haben die Kleinen gerufen.
1: Genau,
2: ja, dann haben wir die Mama gesagt, rein. Ich komme schon.
1: Und das dann war ruhig. Das total war lieb.
2: Die haben Mama dazu und sie haben sie plötzlich umringt und vorn und hinten und überall beschnuppert und angestupst. Und dann manche zufrieden, die Kleinen. Dann
1: haben sie noch eine große Portion Heu gekriegt und die Mama ein paar Leckerlis. Und
2: einen Ast mit Blättern.
1: Genau. Ja. Sind sie zufrieden. Also ich sag's euch, Ziegenbabys, haben wir das schon erwähnt? Das ist schon was besonders, besonders Herziges.
2: Könnte es sein, dass wir das bei allen Tieren ein bisschen sagen?
1: Ja, schon.
2: Heute in der Fuß haben wir draußen gestanden und haben die Enten angeschaut. Ich wünsche so liebe Tiere.
1: Ja, ja. Aber das ist so die Antwort, das ist, glaube ich, da, egal. Also wenn ich gefragt wäre, welches Tier ist dein Lieblingstier, fragen Kinder total häufig, wenn sie da sind, also an den Patentagen, ist die Antwort immer, dass das vor mir steht.
2: Ja, stimmt, ja.
1: Das ist total, wirklich, du schaust jedes Tier an und denkst, oh, ihr seid so lieb. Aber Ziegenbabys.
2: Ja.
1: Ja. Ja, morgen werden sie wieder entlassen und sie dann wieder
2: kommen wieder zu einem anderen Team.
1: Genau. Ja. Ich glaube, es wird Zeit für ein bisschen Werbung, oder?
2: Ja, machen wir.
1: Ja.
2: Werbung.
3: Guten Tag, meine Damen und Herren. Welcome aboard, ladies and gentlemen. Ich begrüße Sie herzlich aus unserem Flug von Wolfsonnenweiden direkt in Ihre Ohren. Mein Name ist Andreas Nussbaum und ich bin hier an Bord, Ihr erster Offizier. Und gemeinsam mit meinem Kapitän Elisabeth Nussbaumer werde ich heute all die lustig blinkenden Knöpfe hier im Cockpit ausprobieren. Wir sind pünktlich gestartet und erwarten bei einer 5-Sterne-Bewertung und einem Abo des Podcasts einen Flug ohne Turbulenzen. 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Wir wünschen noch einen guten Flug, Servus und auf Wiedersehen.
2: Werbung Ende. Das macht Elisabeth immer während der Werbung. Werbepause. So, willkommen zurück aus der Werbung. Pute Paula, Stichwort. Die prächtige Pute Paula. Was macht die prächtige Pute Paula?
1: Ich glaube, ich höre schon die leichten Müdigkeitserscheinungen.
2: Könnte sein.
1: Die prächtige Pute Paula, die sich das Bein gebrochen hat im Mai. Ja, wieder ganz kurz zusammengefasst. Bein gebrochen, weil sie von einer erhöhten Plattform runtergesprungen ist und die Mastputen mit ihrem hohen Gewicht einfach nicht dafür geschaffen sind. 6 Wochen Schiene und jetzt, also Bruch gut verheilt, allerdings massive Fehlstellung. Also das Haxerl steht seitlich weg. Und es hat uns vor einiger Zeit auf Insta jemand angeschrieben, und zwar der Daniel, ob wir Gehhilfen bräuchten für, also er kann sowas im 3D-Drucker basteln, zusammenbasteln. Er hat das schon mal gemacht für einen polnischen Lebenshof. Ja, und das war aber noch, bevor die Paula sich das Bein gebrochen hat. Aber wir haben jetzt kontaktiert und haben gebeten, uns eine Gehhilfe zu machen. Das ist im Prinzip jetzt der Wagerl. Das haben wir abgeholt in Wien. Das hat er uns gebastelt aus einem Einkaufstrolley. Den hat er auch viel haben bestellt. Also wirklich zu einem äußerst, äußerst günstigen Materialpreis. Insgesamt waren 27 Euro, hat er uns ausgerechnet, was er gebraucht hat.
2: Ja, er hat auch noch argumentiert, warum. Er hat gesagt, wenn er die Einzelteile bestellt oder kauft, dann kostet es ein Zehnfaches, als wenn er einfach die Trümmer von irgendwelchen gebrauchten.
1: Ja.
2: Utensilien. Und in dem Fall war das ein alter Einkaufstrolley.
1: Genau, er hat sich das bemüht, das für uns so günstig wie möglich machen. Also wir haben ihm nur die Materialkosten gezahlt und ja, es war total nett. Und dann haben wir da ein Leintuch eingespannt, ein Handtuch, haben wir ziemlich herumprobiert, muss man sagen, damit sie wirklich bequem und gut drin sitzen kann und vor allem stehen. Also sie kann mit dieser Gehhilfe jetzt nicht gehen, das haben wir uns vielleicht so ein bisschen vorgestellt am Anfang, weil sie Räder hat, aber es geht auch darum, dass das Fußel, also dass sie in den anderen Fuß auch belastet, also dass sie nicht die ganze Zeit liegt, weil die Muskeln lassen nach und das ist das Problem der Fehlstellung. Da sind keine Muskeln mehr drin, spürst du das? Und der andere Fuß lässt natürlich auch voll nach.
2: So wie bei Astronauten, wenn die das lange nicht bewegen. Deswegen müssen sie ja im Weltall trainieren. Und deswegen, die Bute Paula ist jetzt auch eine quasi Astronautin.
1: Ja, also die Emily macht mit ihr so richtig Physiotherapie. Mhm. Sie hat eine menschliche Physiotherapeutin, eine Freundin von ihr gefragt, wie man das macht, was man da macht, worauf man achten muss und so.
2: Gibt es doch tierische Physiotherapeutinnen?
1: Für Pferde ja,
2: aber sind das
1: für
2: dann,
1: Hunde sicher auch.
2: Aber sind das dann Pferde? Du hast gesagt, eine menschliche Physiotherapeutin.
1: Okay.
2: Ich habe noch kein Pferd kennengelernt, das Physiotherapeutin ist.
1: Nein, eine Physiotherapeutin, die normalerweise Menschen behandelt.
2: Ja, weil da müssen wir schon präzise sein, gell?
1: Ja,
2: also bitte.
1: Ja, manchmal nervst.
2: Manchmal?
1: Oft. Was für ein lustiger Podcast heute.
2: Ja, ich sollte öfter um 4 in der Früh aufstehen.
1: Ja.
2: Schlafentzug tatsächlich, habe ich in Psychologie damals gelernt. Bei depressiven Menschen wendet man Schlafentzug an als Therapieform tatsächlich.
1: Dann?
2: Ja, dann werden einfach irgendwelche, was der Koko, Cortisol, Hormone ausgeschüttet, die glücklich machen, scheinbar.
1: Das ist wieder Andis Halbwissen.
2: Aus Andis Halbwissens. Ja, so genau weiß ich das nicht mehr. Das ist, wie lange ist das her, dass ich studiert habe? 35 Jahre.
1: Sehr lange. Ich bin länger. Du bist 50.
2: Ja, also rechne.
1: Okay.
2: Mit 5. Ja, ich war sehr begabt. Ich war schon mit 5 auf der Uni damals. Mein Abschluss habilitiert dann mit 12.
1: Ja.
2: Gut.
1: Also für wirkliche Ratschläge zu Depressionen fragen
2: Sie. Zu Depressionen, Arzt. Genau. Und Apotheker. Und so, weiter im Text. Die Leute wollen Fakten hier, keine Kokolores.
1: Erzähl.
2: Wovon?
1: Na, von den Fakten. Ich bin fertig mit der Bute Paula.
2: Gut. Also Bute Paula. Bute Paula ist abgeschlossen. Bitte. Sensationelle Aktionen, die für uns gestartet wurden. Allen voran einmal dem lieben und langjährigen Paten Gerhard Daum, der zu seinem anlässlich seines Geburtstags die Menschen gebeten hat, ihm nicht irgendein Klumpert zu schenken, quasi. Oder zu sammeln, das er eh nicht braucht, sondern er hat gebeten für Lebensaufsonnenweise.
1: Weise, genau.
2: Weise. Weise.
1: Das ist halt ein
2: er, hat, er hat weise darum gebeten, für Lebensaufsonnenweide zu sammeln.
1: Ja, er hat eine riesengroße Geburtstagsfeier gemacht im Thermenrestaurant in Baden mit veganem Buffet und allem drum und dran. Und dabei sind 1.700 Euro
2: Wahnsinn.
1: Zusammengekommen.
2: Vielen Dank, lieber Gerhard, und natürlich alle, die gespendet haben.
1: Da haben wir uns echt voll gefreut. Aber er ist nicht der Einzige. Momentan gibt es viele so Aktionen. Es hat noch jemand zum 50. Geburtstag, die Ina, gespendet. Das wussten wir gar nicht. Sie hat uns den Betrag einfach überwiesen. Das waren 460 Euro. Vielen Dank.
2: Bussi.
1: Und? Es wird dieses Wochenende der Weiberflohmarkt im Schloss Trebuswinkel veranstaltet und der Reinerlös geht auch an Hofsonnenweide. Der wird veranstaltet von
2: der Gitti Siewatz.
1: Genau. Unter anderem. Ja, aber sie ist, glaube ich, die Initiatorin, dass der Erlös an uns geht. Also vielen Dank, Gitti.
2: Noch ein dickes Bussi.
1: Ja.
2: Und der Gerhard kriegt nämlich auch Bussi.
1: Ja, und die Ina kriegt natürlich auch ein Bussi.
2: Natürlich, alle kriegen sie Bussis von uns.
1: Da werden sie sich aber freuen.
2: Auch die, die es nicht wollen.
1: Ja, also wenn ihr auch so eine Spendenaktion starten wollt, zu einem Geburtstag oder was auch immer für ein Anlass ist, es gibt ja auch eine, die Anja, ich weiß nicht, oh, ich glaube, wir haben es erwähnt, die Anja, die unsere Ziegenbabys benannt hat, die hat ja diesen Marathon mitgelaufen, einen 6-Stunden-Lauf und hat für jede Runde, die sie da läuft, hat sie auch ihre Verwandtschaft, Freunde und vielleicht ist nicht mehr Freunde, motiviert, animiert zu spenden. Und da ist auch sehr, sehr viel Geld zusammengekommen. Also es, ja, wir freuen uns da natürlich sehr im Namen der Tiere.
2: Dankeschön. Ja, und es hat uns noch jemand geholfen, und zwar mit einer Notoperation, nämlich der liebe Erich. Am letzten Samstag in der Früh ging gar nichts mehr. Herzstillstand am Lebenshof. Die Pumpe, nämlich die die Wasserversorgung sicherstellt, ging einfach gar nicht mehr. Punkt, aus, fertig. Ich habe versucht, sie irgendwie zu reparieren, wieder in Gang zu bringen. Das hat genau 2 Sekunden funktioniert. Sie hat kurz gehüstelt. Ja, und dann war es wieder vorbei. Dann habe ich gedacht, ich schraube da jetzt nichts umeinander, sondern da lassen wir jetzt einen Profi ran und habe den Erich angerufen mit seiner Werkstatt in Wiener Neustadt. Also kann ich herzlichst und wärmstens empfehlen, wenn ihr irgendwelche Gartengeräte, Rasenmäher, Heckenscheren, whatever habt, die nicht mehr funktionieren. Der liebe Erich macht das seit vielen, vielen, vielen, vielen Jahren. Kennt sich wirklich gut aus, hat meisterhafte Hände und ich habe gar nicht damit, ich rufe ihn einfach einmal an.
1: Wie findet man Erich?
2: In Wiener Neustadt.
1: Vielleicht ist Nachnamen.
2: Hat er seine Werkstatt. Erich Sanz. Genau. Erich Sanz.
1: Erich Wiener Neustadt.
2: Die Werkstatt. Die Werkstatt heißt es. Die Werkstatt. Ja, und immer gedacht, ich sage ihm einfach nur mal Bescheid, ob ich es vielleicht am Montag vorbeibringen kann. Und er hat gesagt, nee, kannst du es gleich vorbeibringen, wenn du magst. Dann schauen wir es halt dann einfach an, sobald es geht. Habe es ihm am Samstag gebracht. Wann war sie fertig?
1: Am Sonntag.
2: Am Sonntag in der Früh.
1: Ja.
2: Hallihallo. Er hat gleich am Samstag, obwohl er eigentlich am Samstag seinen freien Tag hat, darf man ja nicht so laut sagen, hat er es unter die Lupe genommen und hat sie repariert. Die Platine war korrodiert.
1: Ja, das ist schon super. Also wir sind natürlich ans Wassernetz angeschlossen, haben im Haus ganz normal Leitungswasser, aber für die Tiere, die versorgt unser Brunnen. Für das ist halt wirklich höher, wenn das angeht.
2: Ja, gerade jetzt, wo es so heiß ist, braucht man wahrscheinlich an die 1000 Liter am Tag, gut mal, wenn nicht mehr. Ja, und deswegen vielen, vielen Dank, lieber Erich, für diese großartige Not-OP.
1: Wir haben ja auch
2: den Arsch gerettet. Also das muss man auspiepen jetzt wahrscheinlich. Hast du uns den Pieps gerettet?
1: Ist der Arsch ein Wort, das man nicht sagen darf?
2: Wahrscheinlich, ja.
1: Wir haben ja auch die zwei Laufenten, die wir gefunden haben in Schürndorf, mitten auf der Straße, die jetzt bei uns leben, die jetzt Wanderlaufenten sind, haben auch nach dem Erich.
2: Genau, da war ich nämlich gerade auf dem Weg zu Ihnen.
1: Genau, benannt.
2: Vor ein paar Wochen.
1: Genau. Ja.
2: Ja, und noch eine Spende. Wahnsinn, das ist ein Spenden-Podcast heute, eine Spenden-Episode. Wir haben 3 Scheibtruhen, also Schiebetruhen, Schubkarren.
1: Schubkarren, genau.
2: Schubkarren auf Germanisch. Haben wir geschenkt bekommen.
1: Und wenn sich jetzt wundert, für alle, die jetzt keinen Garten haben oder Scheibtruhen sind sauteuer. Also eine normale Scheibtruhe kostet 100 Euro.
2: Das sind aber die Billigsdorfer Klumpert-Scheibtruchen, die nach spätestens einem halben Jahr dann durchrosten, auseinanderfallen.
1: Kann mich erinnern, wie wir hergezogen sind. Also du hast ja keine Ahnung, was sowas kostet.
2: Hallo, da habe ich jetzt was gehört.
1: Was denn?
2: Weiter. Das ist keine Ahnung.
1: Gehört?
2: Nein, weiter. Weiter im Text. Also, wie wir hergekommen sind.
1: Genau, wie wir hergekommen sind, haben wir ja keine Ahnung gehabt, was so Scheibtruhe kostet.
2: Richtig.
1: Und mir ist so ziemlich am Scheiß da gesetzt. Wir kaufen jetzt ein paar und dann so, wir kaufen eine. Und dann haben wir uns irgendwo so ein Cent-Shop oder 10-Cent-Shop, irgendwie sowas, haben wir uns dann eine gekauft aus Plastik, die war recht günstig. Hat aber nicht so lang gehalten.
2: Nicht so richtig, ne?
1: Ja, und dann haben wir uns halt total gefreut, weil der Erich hat uns 3 Scheibtruhen jetzt gespendet.
2: Also eigentlich der Andi, aber der Erich hat das initiiert.
1: Ja, okay.
2: Andi mit seiner Gartengestaltung, ja.
1: Und wir haben uns so darüber gefreut, dass wir spontan eine kleine Performance gemacht haben.
2: Schauen Sie sich das an, ein Weltklasse-Video.
1: Mhm, auf Facebook und auf Insta. Und das hat nicht viele Likes bekommen. Wir waren so stolz. Also Andi surft auf der Scheibtruhe.
2: Richtig.
1: Also
2: müssen wir gleich die Moniermotte auspacken hier.
1: Ja.
2: Und ordentlich monieren.
1: Genau. Ja, schaut euch das an. Das ist wirklich cool. Also wir waren ganz stolz drauf auf unsere Performance.
2: Tja.
1: Mit Musik. Dein Kommentar.
2: Sehr empört. Müssen wir gleich Werbung machen, dass wir diese Empörung kaschieren.
1: Ja, machen wir.
2: Werbung.
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2: Werbung Ende. So, die Elisabeth hat wieder dim dim dim dim dim gemacht.
1: Also, da haben wir fast keine Themen mehr, oder? Was hat sie noch getan in den letzten 14 Tagen? Gibt es tierische News eigentlich?
2: Immer.
1: Ja, her damit.
2: Immer. Hier sind die tierischen News. Live aus den weltberühmten Hofsonnenweide Studios in Webstorf. Möchtest du deine Lieblingskategorie?
1: Ja, betrunkene Tiere.
2: Gibt's aber nicht. Die Tiere trinken intelligenterweise bei der Hitze nämlich nichts.
1: Ja.
2: Die sind gescheit. Aber ich knüpfe an die letzte Kategorie, die wir hatten. Worüber haben wir halt bei der letzten Kategorie gesprochen, Elisabeth?
1: Coole Tiere.
2: Ja, richtig. Was war das für ein cooles Tier? Die hat sie schon wieder vergessen, die Elisabeth. Da haben wir über eine Spinne gesprochen, die so einen Katapult
1: baut. Genau. Ja.
2: Deshalb heute euch wieder tierische News zum Thema Spinnen. Die schnellste Spinne der Welt.
1: Ja.
2: Was schätzt du, wie schnell die schnellste Spinne der Welt läuft?
1: 20 km/h.
2: Das ist ein bisschen gar für.
1: Naja.
2: Ein internationales Forschungsteam hat gemessen, wie schnell unterschiedliche Spinnenarten sind. Die schnellste Läuferin war dabei eine Riesenkrabbenspinne aus Australien, die mit über 3,5 Metern pro Sekunde mehr als doppelt so schnell ist wie das durchschnittliche Schritttempo von Menschen. Boah. Wer schon einmal versucht hat, eine Spinne einzufangen, weiß, das kann ganz schön schwierig sein. Denn viele Spinnen sind deutlich schneller, als sie im ruhigen Zustand wirken. Eine neue als Preprint veröffentlichte Studie zeigt nun erstmals systematisch, wie groß der Geschwindigkeitsunterschied zwischen verschiedenen Arten wirklich ist. Ein internationales Forschungsteam hat dafür die Laufgeschwindigkeit von über 250 Spinnenarten aus rund 60 verschiedenen Spinnenfamilien untersucht. Etwa der Hälfte aller beschriebenen Spinnenfamilien weltweit. Wir wollten nicht irgendwie den Geschwindigkeitsrekord brechen oder finden, sondern wir waren allgemein an der Performance von Fortbewegung interessiert. Wie stark variiert das innerhalb dieser Tiergruppe, erklärt der deutsche Zoologe Jonas Wolf von der Universität Greifswald im Gespräch mit ORF Wissen. Den Titel der schnellsten Spinne holte sich am Ende eine Riesenkrabbenspinne der Gattung Heteropoda aus Australien, die an Daten von einem anderen Forschungsteam stammen. Mit einer Beinspannweite von bis zu 12 Zentimetern ist sie verglichen mit den meisten europäischen Spinnen recht groß. Dazu hat sie einen flachen Körperbau, der es ihr erlaubt, sich in allen möglichen Ecken und Spalten zu verstecken. In Australien und anderen tropischen Regionen taucht die Spinnenart auch regelmäßig in Wohnräumen auf. Haha! Dadurch, dass sie halt so schnell ist, kann das Leute erschrecken, weil sie dann plötzlich auftauchen kann und dann auch sofort wieder weg ist. Super!
1: Weiteres begrüßen wir.
2: Aber die Spinne ist komplett harmlos, betont Wolf. Naja, das war's ja nicht, ne?
1: Gerade in Australien, wo eh jedes zweite Viech giftig ist. Europäische Webersdorfer, Tschurndorfer Vorurteile.
2: Die gemessene Höchstgeschwindigkeit von 3,59 Metern pro Sekunde war dabei kein Durchschnittswert, sondern das absolute Maximum, gemessen an der schnellsten Einzelspinne im gesamten Datensatz. Zum Vergleich, die langsamste Spinne der Studie, eine winzige Zwergspinne, schaffte gerade mal 0,018 Meter pro Sekunde.
5: Mit der müssen schon ein Schnitt fürchten.
2: Um die echte Höchstgeschwindigkeit einer Spinne zu messen, brauchte das Forschungsteam zunächst eine Methode. Um die Tiere auch wirklich so schnell wie möglich laufen zu lassen. Was glaubst du, Elisabeth, wie hast du das gemacht?
1: Nicht.
2: Sei ein bisschen kreativ, wie kann man eine Spinne zum Laufen bewegen? Die Lösung, ein gezielt ausgelöstes Fluchtverhalten. Dazu haben wir der Spinne ein Foto von Donald Trump gezeigt. Natürlich nicht. Dazu haben wir die Spinne mit einem Pinsel berührt, zum Beispiel am Hinterbein oder am Hinterleib. Und das erschreckt dann die Spinne in der Regel, so dass sie losläuft, so Wolf. Allerdings, nicht alle Spinnen ließen sich vom Pinsel des Forschungsteams in die Flucht schlagen. Nur einige wenige Spinnen würden sich dann umdrehen und in den Pinsel beißen. Das waren bei uns nur wenige Exemplare. Dumm gelaufen. Ja, ist ein recht langer Artikel. Lest ihn euch gern durch. Ich verlinke ihn euch in den Shownotes.
1: Ja, Spinnen sind schon cool. Aber trotzdem, während du das liest und du stellst dir dann diese Riesenspinne vor, die flach in einer Mauerritze wartet, ist wirklich ganz, ganz komisch, oder? Dass man so sofort einen Grusel kriegt.
2: Ja, von 3,5 Meter, die hat in 21, 22 ist die durch einen kompletten Raum durch. 6 Meter, also 6 Meter in, was wie, na, 3,5 sind 7 Meter. Habe ich die Ehre. Wow. In 2 Sekunden.
1: Was aber ganz gut ist, oder?
2: Wahrscheinlich macht sie dabei auch so. Nein, sie macht.
1: Hey, die Kira. Das ist wirklich ein lustiger Ton. Den haben wir haben ja schon lange Lamas, aber das haben wir vorher noch nie gehört.
2: Nein.
1: Nur das ist.
2: Genau. Das ist so das. Ja, das so.
1: Genau. Aber dieses Geschnattern, also am Anfang war das wirklich so: ja, was ist das? Welches Tier gibt diese Geräusche bei uns? Und dann die Kira und die Emi. Ist echt lustig. Ja, dann fehlt noch die Playlist.
2: The Playlist, ja. Bonnie Tyler ist gestorben. Mit 75.
1: Echt? Das habe ich gar nicht mitgekriegt.
2: Ja, gestern.
1: Dann Totally Clip from My Heart, oder?
2: Ja, genau. Und I Need a Hero.
1: Ja.
2: Weil jeder braucht einen Hero. Und jeder sollte ein Hero sein. Also der Gerhard, die Ina, und die Gitti, die sind Heroes für uns.
1: Absolut. Und damit wünschen wir euch ein schönes Wochenende.
2: Lasst es auch raus und seid immer wieder auch mal ein Hero.
1: Tschüss.
2: Grüß euch. Tschüss.

Einen schönen guten Abend hier bei Radio OP 98,8 MHz oder www.radioop.at im Livestream. Dr. Alzheimer begrüßt Sie recht herzlich zu einer neuen Sendung unter dem Titel Neuvorstellung. Also, ich darf Ihnen eine Gruppe oder Musik vorstellen, die ich bislang noch nicht vorstellen habe können. Eine Gelegenheit hat sich vor kurzem geboten. Ich bin durch eine nette Kollegin auf die Band Snarky Puppy aufmerksam geworden. Ursprünglich hat sich diese Gruppe in Texas begründet. Eigentlich sind die Burschen, die Herren sind unter sich in der Gruppe, Studenten gewesen, und zwar an der University of North Texas. Jetzt, nach 10 Jahren, 2014, ihres Bestehens, spielen sie Jazz, Funk, Jazz, Fusion, Progressive Rock, Instrumental Rock und New Jazz. So Wikipedia. Ich darf gleich einmal mit einer ruhigen Nummer anfangen, Snarky Puppy, und zwar mit dem Titel Kite aus dem aktuellen Album von 2014, We Like It Here.

Der Bandleader von Snarky Puppy spielt in der Band den Bass oder eben auch den Bass-Synthesizer. Es handelt sich um Michael Leake, der als Student der Universität von Nord-Texas diese Band überhaupt erst ins Leben gerufen hat. Die Bandmitglieder, allesamt mehr oder weniger Grammy Award Winning Musicians, wie es so schön heißt, arbeiten nicht nur in dieser Formation, sondern sie arbeiten auch mit Größen wie Erykah Badu, Marcus Miller, Justin Timberlake, Ari Hoenig, Roy Hargrove, Snoop Dogg und vielen anderen mit. Bekannt sind Snarky Puppy dafür, dass sie mit anderen Musikern zusammenarbeiten. Das Album Family Dinner mit dem bezeichnenden Namen aus dem Jahr 2013 beherbergt einige Diamanten von Jazz, Funk, Crossover und Progressive Jazz. Eine Nummer wurde gemeinsam mit Malika Tirolien aufgenommen. Sie ist eine der kanadischen Shooting Stars im Vocal Jazz. Sie ist bekannt dafür, dass sie viele afrikanische Elemente, aber auch Rap in ihre Musik einfließen lässt. Die junge Dame performt mit der Gruppe Snarky Puppy auf dem Album Family Dinner die Nummer I'm Not The One.

Ja, wer spielt jetzt bei Snarky Puppy eigentlich mit? Man sollte sich die Schlagzeuger merken. Lionel Lewis und Robert Spud Searight an den Drums. Diese Burschen bringen eindeutig sehr viel Rhythmus und sehr viel Druck auf die Alben drauf. Nicht zu vergessen drei außergewöhnliche, sehr junge Perkussionisten, Nate Worth, Marcello Woloski und Keita Ogawa. Auch diese Herren sorgen für ein Feuerwerk an Polyrhythmik und Groove. An den Keyboards Bobby Sparks, Sean Martin, Corey Henry und Bill Lawrence. Diese vier gehören zur Kerntruppe von Snarky Puppy. Drei Gitarren gibt es, zumindest drei Gitarristen in der Kerngruppe: Chris McQueen, Bob Lanzetti und Mark Lettieri. Es gibt einen Bassisten, das ist der Bandleader, das ist Michael Leake. Jetzt kommen wir zu dem Gebläse der Rhythmus-Section. Justin Stanton, Trumpet, Mike Maher, Trumpet, Jay Jennings, Trompete, Chris Bullock, Saxophon und Bob Reynolds, Saxophon. All diese Herren sind zumindest in den USA keine Unbekannten. Sie haben vielfältige Kollaborationen im Bereich von Pop, im Bereich von Soul und im Bereich von Jazz. Auch in der Populärmusik sind diese Herren zu Hause. Es gibt unter anderem Zusammenarbeiten, wie schon gesagt, mit Snoop Dogg und ähnlichen Größen des Rap-Business. Wir hören nun eine Nummer aus dem neuesten Album aus 2014, We Like It Here, und zwar mit dem kongenialen Sean Martin an den Keyboards. Und was dieser gute Herr hier verwendet, ist eine sogenannte Talkbox. Alle kennen dieses Gerät, obwohl es sehr unscheinbar ist. Es handelt sich hier um ein Plastikrohr, das in ein Effektgerät angesteckt wird und in den Mund genommen wird und eben vor eine Gitarre oder vor ein Keyboard geschalten werden kann. Alle kennen Bon Jovi It's My Life, diese Anfangssequenz. Wir hören aber jetzt von Snarky Puppy vom neuesten Album We Like It Here die Nummer Sleep.

Wie schon erwähnt, 2013 erscheint das Album Family Dinner, ein sehr bezeichnender Name für vielfältige Kollaborationen mit der amerikanischen Jazz-Vokalszene, hauptsächlich mit jungen Damen, aber es ist auch ein Tony Scher dabei, der unter anderem auch für seine Zusammenarbeit mit Greg Lace oder Bill Frisell bekannt ist. Lucy Woodward ist Britin, aufgewachsen in einer sehr musikalischen Familie. Sie hat in etwa 4 Alben herausgebracht und das letzte Album The Goods, eine EP, beschäftigt sich mit den Stilen des 19. Jahrhunderts zwischen 1930 und 1960. Auch ihr voriges Album aus dem Jahr 2010 geht in Richtung dieses Stilmixes, also ein bisschen Rockabilly, ein bisschen Ballade und ein bisschen Amerika der 60er Jahre. Nichtsdestotrotz ist Lucy Woodward aber auch bekannt für ihre seriöse Jazzarbeit mit der Big Band The Joshua Schneider Love Speaks Orchester, mit dem sie auch 2013 ein Album herausgebracht hat. Wir hören jetzt aber Snarky Puppy und Lucy Woodward mit dem bezeichnenden rockigen Titel Too Hot to Last.

0: Thank you very much.
1: Was macht also Snarky Puppy zu etwas Besonderem in der modernen Musikszene von New York, in der sie aktuell aktiv sind? Viele, viele Big Bands oder viele, viele Bands gleicher Art gibt es ja, aber Snarky Puppy unterscheidet sich sehr wohl von diesen Bands. Abgesehen davon, dass sie einen unglaublichen Drive, einen unglaublichen Groove und einen unglaublichen Punch als Band entwickeln, ist es die Art und Weise, wie sie ihre Alben einspielen und in Studios aufnehmen. Keine große, aber doch eine kleine Gruppe von Personen ist immer dabei. Also jede Aufnahme, die man von Snarky Puppy hört, ist eine Live-Aufnahme vor Publikum. Wahrscheinlich ist es gerade das, was die Musiker zu solchen Höchstleistungen antreibt. Der Musiker, der bei Snarky Puppy aufnimmt, hat um sich, und zwar in unmittelbarer Nähe, und das kann man auf YouTube vielfältig nachschauen, Personen sitzen, die natürlich ebenfalls mit Kopfhörern ausgestattet, direkt im Gesicht ihr Feedback auf die aktuell laufende Musik widerspiegeln. Und das ist etwas ganz Besonderes. Als Musiker bzw. als Musikmachender weiß ich das ganz genau. In dem Moment, wo ich im Studio sitze und kein Feedback habe und das Pokerface des Tonmeisters hinter Glas beobachten muss und nicht weiß, ist das gut, was ich mache oder ist es nicht gut, ist es extrem wertvoll zu wissen, da sitzt jemand und dem gefällt das und der geht rhythmisch mit und alle Köpfe wippen, wie man das so schön sieht auf den YouTube-Videos, und ich glaube, das macht es eigentlich aus, diese spezielle Spannung vor Publikum oder mit direktem Feedback zu spielen. Wir hören nun einen Ausflug in die Weltmusik, in die lateinamerikanische Musik. Snarky Puppy hat auch diesen Vorteil, nämlich, dass sie scheinbar mühelos zwischen den Stilen hin und her switchen können. Ganz besonders ist bei dieser Nummer auf die solistische Leistung der Bläser zu achten, als auch auf die Harmonik der drei Percussionisten. Wir hören vom 2014er Album We Like It Here die Nummer Tio Macacao.

0: Eine weitere ganz besondere Besonderheit von Snarky Puppy ist, dass wenn sie auf Konzerttournee gehen, immer wieder dort, wo sie musizieren, auch Workshops, Seminare und Meisterkurse abhalten. Die Herren kommen ja alle aus der Universität von Nord-Texas und sind alle im Lehramt tätig, das auch noch nebenbei. Also nicht nur die Anstrengung, eine Tournee zu machen, sondern auch noch die Belastung auf sich zu nehmen, tagsüber möglicherweise ein paar Workshops zu geben. Michael Leake, der Bandleader von Snarky Puppy, dürfte hier die absolut treibende Kraft sein. Es scheint ihm ein sehr großes Anliegen zu sein, die Musikerziehung nicht nur in den Vereinigten Staaten zu fördern, sondern auch weltweit eben, wie gesagt, für Workshops und Fortbildung von Musikern oder Bildung im Allgemeinen von Musikern zur Verfügung zu stehen. Hören wir uns nun die Feierlichkeit zur Grammy-Verleihung vom ersten Grammy für Snarky Puppy in Kollaboration mit Lala Hathaway an. Hier betont Michael Leake, der Bandleader, sehr wohl noch einmal die besondere Bedeutung von Musik. Erziehung von musikalischer Ausbildung für Menschen. Denn mit musikalischer Ausbildung schaffe ich nicht nur Musiker, sondern ich schaffe auch vollständigere Menschen, meiner Meinung. Und daher auch mein Appell an alle Verantwortlichen, die hier und jetzt zuhören, Musik macht Menschen besser. Und daher sollten auch möglichst viele Menschen Zugang zu musikalischer Ausbildung erhalten. Hören wir aber nun die Grammy-Verleihung vom Februar 2014.
1: Snarky Puppy with Lala Hathaway. And the Grammy goes to Snarky Puppy with Lala Hathaway.
2: Firstly, I want to say how excited I am that after singing on 3 Grammy-winning records last year, Lala actually has one of her own this year. I also want to say that I'm really happy that an album which was designed to benefit music education has received some attention because as a band we're really committed to that kind of thing, and I think that hopefully it'll promote the idea that music education is a thing that needs to be supported at all costs and at every level. And lastly, I want to thank all these dudes behind me. I started this band 10 years ago at a little school in college, or a little college in Texas. And they've spent the last 10 years with me, 8 of them touring very unglamorously on the road and sleeping on floors and couches. And to be here right now is completely unimaginable. So thank you to the Academy, and thank you so much to all of our listeners and fans for putting us on this stage. We really appreciate you guys.
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0: Lala Hathaway. Sie selbst ist keine Unbekannte mehr im Rhythm and Blues und im Soul-Business in den USA, aber auch international und global recht arriviert. Diese Lala Hathaway hat jetzt am Schluss dieser Grammy-Verleihung in ihrer Dankesrede ein bestimmtes Geräusch gemacht, eine Art heisere Sirene, offenbar etwas, das dem Oberton oder dem Untertongesang der menschlichen Stimme etwas ähnlich ist. Eine Art Zweistimmigkeit der Stimme. Und diese Zweistimmigkeit, diesen Kunstgriff, hören wir jetzt auch in der Nummer, für die dieser Grammy verliehen wurde. Die Nummer heißt Something und stammt aus dem Album Family Dinner aus dem Jahr 2013.

0: Layla Hathaway, ladies and gentlemen.
1: Thank you.
2: Ja, und nach diesem Rhythm and Blues Energiestoß von Snarky Puppy mit Lala Hathaway kommen wir zum Ende der aktuellen Sendung. Meine sehr geehrten Damen und Herren, Sie hören Radio OP, das Radio aus dem Gymnasium Oberpullendorf auf 98,8 MHz oder im Internet im Livestream unter www.radioop.at. Dr. Alzheimer bedankt sich fürs Zuhören. Wir hatten heute eine weitere Neuvorstellung, und zwar die in Texas gegründete und derzeit in New York hauptaktive Big Band, Band und Combo Snarky Puppy, eine Jazz-Fusion-Funk- und Progressive-Rock-Band unter der Leitung von Michael Leake. Ich hoffe, die Neuvorstellung hat Ihnen beim Zuhören Spaß gemacht. Ich kann nur empfehlen, die Musiker auf YouTube einmal beim Musizieren zu beobachten. Der Spaßfaktor, den diese Vollblutmusiker beim Spielen haben, der überträgt sich sehr schnell auf alle Zuhörer und Zuseher, sei es live vor Ort oder eben über die Bildschirme auf YouTube. Also gönnen Sie sich dieses Schauspiel an Energie, Punch und Groove. Für Feedback, Anfragen und sonstige Ratschläge bin ich Ihnen sehr dankbar unter musiksalon@radioop.at. Bis zum nächsten Mal darf ich mich daher verabschieden, bedanke mich noch einmal fürs Zuhören und wünsche alles Gute. Als Rausschmeißer hören wir nun aus dem 2012 erschienenen Album von Snarky Puppy Ground Up die Nummer Binky.

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3: Herzlich willkommen bei Literradio von der Leipziger Buchmesse. Ich freue mich jetzt sehr, den Verleger Jürgen Schütz zum Gespräch gegenüber sitzen zu haben.
4: Herzlich willkommen. Danke für die Einladung, danke.
3: Und wir sprechen über ein Buch und ausgehend von dem Buch über eine ganze Reihe. Ich stelle mal dieses Buch vor, Pascal Garnier, Die Insel, ein Roman, erschienen in der Reihe Septime Suspense aus dem Französischen von Felix Mayer. Zum Einstieg, wer war Pascal Garnier?
4: Pascal Garnier lebte von 1949 bis 2010 und war eigentlich ein Kinderbuch- und Jugendbuchautor und hat dann später auch Romane geschrieben, die zusammengefasst unter das Genre Roman Noir fallen. Man kann das schön beschreiben mit diesen Claude Chabrol-Filmen aus den 70er Jahren. Wir sind sehr oft in der Psyche des Mörders. Die Polizisten oder die Ermittler spielen eher eine untergeordnete Rolle und sind nicht die Hauptfiguren. Die Hauptfigur ist definitiv immer Mordopfer oder der Mörder.
3: Oder in dem Fall die Mörder.
4: Oder die Mörder. Oder die Mörderinnen. Genau, also er macht hier keine Ausnahmen, er behandelt alle wirklich gleichwertig. Und Pascal Garnier war selber, hat sehr zurückgezogen gelebt. Er war nicht unbedingt das, was man Menschenfreund nennt. Und der Erfolg seiner Noir-Romane, der kam eigentlich dann erst posthum. Ist schon im englischsprachigen Raum stark übersetzt gewesen. Und hat aber den Sprung auf diesen großen deutschen Markt mit 100 Millionen Einwohnern, der hat ihm wirklich lange gedauert.
3: Da wäre jetzt auch die nächste Frage, wie habt ihr ihn entdeckt?
4: Ja, Septime hat nie bewusst Kriminalliteratur angedacht gehabt, aber man entwickelt sich ja irgendwie, haben wir 2022 beschlossen, wir wollen eine Reihe gründen, die heißt Septime Suspense, ohne große Pflicht, sondern wir suchen ausgewählte spannende Romane. Und in dieser Reihe ist jetzt schon ein Thriller erschienen, es ist ein Kafkaesker Roman aus Japan erschienen in dieser Suspense-Reihe oder ein australischer Roman, wo es ums Thema Femizid geht und das ist halt immer in Suspense erschienen. Und einer unserer Autoren, der Roland Freisitzer, der mit drei Romanen schon bei Septime war, der ist ja in Südafrika aufgewachsen und liest sehr viel auch auf Englisch und hat aus diesem Grund Pascal Garnier dann mir empfohlen und dann haben wir das angeschaut und habe gesagt, ja, das machen wir. Und wir haben dann wirklich sofort die Rechte bekommen, haben sofort klargestellt, dass wir eigentlich andenken, alle Romane zu machen. Das sind dann 13 Romane und ein Erzählband und soll eine Werkausgabe der Erwachsenenliteratur von Pascal Garnier werden. Und die am Anfang nicht ganz wahrgenommen ist, das Septime Suspense-Reihe, wir haben ja da große, breite Konkurrenz, es gibt ja richtige einschlägige Kriminalverlage, hat auf einmal mit diesem Roman, das hat eingeschlagen quasi in der Krimi-Welt wie eine Bombe, weil wir sind gleich mit den ersten auf der Krimi-Bestenliste gewesen und zwar dreimal hintereinander, mit dem zweiten wieder und mit dem dritten schon von null auf Platz 1. Und haben dort im Moment, und ich hoffe, es bleibt so, dass uns die Krimi-Jury, die eine große Jury ist, wir reden da von über 20 Leuten, dass uns die wohlgesonnen bleiben und uns da durchziehen, weil wir haben nicht das Werbebudget wie die Großen, wir brauchen das. Und es war einfach grandios, dass wir da jetzt drauf sind.
3: Und auch zu Recht, also wenn man als Leser jetzt das Buch empfiehlt, es liest sich sehr toll. Er ist ein ganz raffinierter Autor. Was macht für dich die Besonderheit von seinem Schreiben aus?
4: Also das Besondere an ihm ist einmal, dass man die Bücher, diese 14 Bücher, die erscheinen, lassen wir den Erzählband mal weg, die 13 Romane, die haben eine Seitenzahl zwischen 120 und 168 Seiten. Die meisten haben circa 140. Jetzt hat man, wenn man dieses Buch gelesen hat, aber das Gefühl, als ob man ein normales Buch mit 250 Seiten gelesen hat. Der Grund dahinter ist eine ganz straffe Figurenzeichnung. Er labert nicht herum, er schweift nicht aus, also er ist ganz dicht an den Figuren, er kommt ganz schnell zum Punkt. Es ist sehr schön im Feuilleton gesagt worden, ich glaube, es war in der FAZ, er wäre auch einzuordnen in der normalen Belletristik. Wir haben zwar die Morde, aus dem Grund steht jetzt Suspense drauf, aber in Wirklichkeit ist das eine ganz anspruchsvolle Literatur. Es ist wirklich eine Kunst, so zu schreiben. Er hat eine sehr bildhafte Sprache, er beschreibt sehr gut. Du hast da, glaube ich, schöne Stellen vorbereitet, wenn du so ein Beispiel einmal bringst.
3: Ja, ein kurzes, also es sind immer ganz ungewöhnliche Vergleiche, die er bringt. Hier eine kurze Probe. Er fühlte sich wie ein welkes Salatherz, das man im Gemüsefach des Kühlschranks vergessen hat. Oder später, der Himmel sah aus wie die Wand einer öffentlichen Toilette, übersät mit Schmierereien, überzogen mit einer Maserung aus Rostspuren. Schöner war er, wenn er sich im Wasser des Rinnsteins spiegelte, in Ölflecken irisierte wie ein kleines Nordlicht.
4: Und diese Vergleiche funktionieren alle. Also die Vergleiche, die er setzt, man merkt, er hat sich was dabei gedacht und die funktionieren während des Lesens, die passen zu den Figuren. Und das Besondere jetzt an seinen Romanen, es sind mittlerweile 6 erschienen, ist, er gibt den handelnden Figuren, es ist immer wie ein Kammerspiel konstruiert, wir haben sehr wenig Figuren, und er gibt allen Figuren den gleichen Raum. Er hat da nicht irgendwie einen Favoriten dabei. Das bedeutet, das Mordopfer, solange es noch nicht tot ist, hat sehr viel Raum und hat eine Berechtigung in der Psyche. Und das macht er perfekt. Er ist perfekt im Kopf drin. Und was, glaube ich, sehr gut funktioniert, das Buch hat ja Suchtpotenzial, da hier in Klammer auf, Frankfurter Buchmesse, eine Dame kommt am Septime-Stand, sagt, ah, okay, na, das ist recht dünn, ich nehme das einmal mit, ja. Nimmt das Buch mit, steht am nächsten Tag wieder da, sagt, sie hat das im Hotel gelesen, sie kauft gleich alle anderen auch. Geht weg, eine Stunde später kommt von ihr ein Bekannter, sagt, er hat gerade was empfohlen gekriegt, welche sind das? Ah ja, er nimmt auch jetzt alle. Also wir haben ein absolutes Suchtpotenzial. Und warum? Ich glaube, in allen Romanen sind unsere Figuren Menschen wie du und ich. Wir haben keinen Profikiller, wir haben keinen Profipolizisten oder Geheimagenten. Wir haben eine Hausfrau, die jetzt die Pension antritt und aufs Land zieht. Und auf einmal klopft es an der Tür und da sagt einer, ich habe eine Panne gehabt, kann ich bitte da bei Ihnen übernachten? Sie findet, ihr jetzt da ja schon länger keinen Freund mehr gehabt hat, sie ist ja schon älter. Das ist gar nicht so uncharmant und sagt, ja, er soll da schlafen. Naja, und 2 Tage später kommt aber von den kleinen Stritzi, von diesen Büchern, die Tochter auch. Und auf einmal findet man schon Kokain irgendwo in einer Schublade. Und auf einmal ist diese normale Hausfrau in einem Gewühl von einem Verbrechen drin und kommt da wie die Jungfrau zum Kind. Und irgendwann passiert dann auch ein Mord. Und zwar verständlich erklärt, skrupellos von einer Person, die wahrscheinlich normal nur Rosen gepflanzt hätte mehr. Aber durch diese Situation, in die sie reinschlittert, folgt es einer Logik und wir können das verarbeiten für uns. Ja, natürlich.
3: Und bei der Insel, also es ist wirklich hochliterarisch auch und dieses, es ist auch ein psychologisches Kammerspiel. Da haben wir eben 4 Hauptprotagonisten, Olivier, Jean, Roland und Rodolphe. Und das sind eben, bei 3 davon gibt es ein Beziehungsgeflecht. Also Jean und Rodolphe sind Geschwister. Da ist besonders, dass Rodolphe eben blind ist und ein sehr schwieriger Mensch ist. Er ist abhängig von ihr, aber tut sie eigentlich tyrannisieren.
4: Und er ist der Chef.
3: Und es wird auch immer wieder gesagt, er lernt sich nur so weit zurechtzufinden, dass er weiterhin abhängig bleibt. Also er könnte selbst noch selbstständiger sein. Und dann kommt Olivier durch einen Zufall, weil seine Mutter stirbt und die Nachbarin der beiden ist, in die Geburtsstadt zurück. Und es stellt sich dann heraus, dass eben Jeanne die Jugendliebe ist und dass die beiden auch ein dunkles Geheimnis verbindet. Und diese drei sind eben, das ist dieses Dreieck, dass die gegenseitig sich Anziehung, Abstoßung, Abhängigkeit, das wird ganz spannend dargelegt. Und dann kommt der Roland da ein bisschen genau, stolpert hinein.
4: Ich nenne es immer, das ist das Weihnachtsspecial von Pascal Garnier. Roland ist ja ein obdachloser Weihnachtsmann und der verliert diesen Weihnachtsmannjob und der Rudolf gabelt den auf und bringt den zu so einer Abendessenparty mit nach Hause und dann ist einfach der Obdachlose auch da. Und es wird dann ein feuchtfröhlicher Abend, die sind alle ziemlich betrunken und dann passiert was.
3: Am Morgen finden sie die Leiche.
4: Am Morgen finden sie die Leiche und es ist, ich denke mal, ich werde da jetzt vorlesen. Wichtig ist, die Wohnung ist von Jean, von Olivier, ist gegenüber. Die sind auch gegenüber gewesen, die können sich alle an nichts erinnern, so besoffen waren sie. Die finden die Leiche und wir wissen auch nicht, wer der Mörder ist. Und wir wissen nicht einmal, ob der Mörder weiß, ob er der Mörder ist. Wir wissen nicht einmal, ob Pascal Garnier weiß, ob er der Mörder ist. Was wir wissen, ist das, einer der drei übrig geblieben ist, ist es sicher. Also wir glauben nicht, dass da nur ein Vierter war, das ist fix. Ich steige da jetzt irgendwo ein, dass man sich eine Vorstellung machen kann, einfach wie er schreibt. Und ich hoffe, das passt mit österreichischem Akzent und mit dieser Langzeitgrippe, die wir gerade alle haben. Also, Augen zu und durch. Schläft Roland noch? Keine Ahnung. Er hat nicht in seinem Zimmer geschlafen, deshalb dachte ich, er ist wohl bei Ihnen zusammengebrochen. Sie sind gestern Abend gemeinsam gegangen, wissen Sie das nicht mehr? Ah, doch, doch, irgendwann haben sie sich gestritten und zwar wegen, ja, richtig, sie haben zu ihm gesagt, er wisse nicht, was Liebe ist, nachdem er einen anzüglichen Witz über Frauen gemacht hatte. Dann haben sie sich wieder versöhnt und weil nichts mehr zu trinken da war, haben sie vorgeschlagen, dass wir bei ihnen drüben noch einen Absacker trinken. Ich hatte schon genug, deswegen bin ich nicht mitgekommen. Ich hebe auch ganz gerne einen, aber wenn das rote Lämpchen aufleuchtet, zack, stelle ich den Motor ab. Oliviers Kopf war voll von einer zähen Flüssigkeit, die hin und her schwappte, wie in einem Kelch, der geschwenkt wurde. Vom Geruch des Kaffees wurde ihm übel. Irgendetwas stimmt nicht, Olivier, oder? Das spüre ich doch. Ja, ja, jetzt weiß ich. Er ist abgehauen, nicht wahr? Er hat ihnen das Portemonnaie geklaut und ist abgehauen, der Dreckskerl. Man kann diesen Leuten einfach nicht mehr vertrauen, aber seltsam, dass er seine Jacke und seine Tasche hier gelassen hat. Sie lagen doch heute noch auf dem Bett, als ich ins Schlafzimmer gegangen bin. Wenn Rodolf seine schwarze Brille nicht trug, sah man, dass er schielte. Die Blicke auf seinen toten Augen trafen sich an einem Punkt, der knapp über Oliviers Kopf lag. Mit den Fingerspitzen faltete er langsam den Rand der Waschtischdecke zusammen. Olivier spürte, dass er gleich explodieren würde. Ruckartig richtete er sich auf und stieß dabei den Stuhl um. Nein, verdammt nochmal, so war es nicht. Wo ist Jean? Sie ist einkaufen gegangen. Was ist denn los? Olivier, beruhigen Sie sich. Wollen Sie etwas trinken? Ich habe aus dem Gemetzel von gestern Abend eine Flasche Cognac gerettet. Ein gutes Tröpfchen. Gestern wäre das nur Verschwendung gewesen. Das ist beim zweiten Mal lesen, wirklich. Der wird Sie aufmuntern. Setzen Sie sich in den Sessel und erzählen Sie mir alles. Olivier ließ sich in den Sessel fallen, stützte die Ellbogen auf die Knie und vergrub das Gesicht in die Hände. Rodolphe war ganz sicher nicht der Zuhörer, den er sich gewünscht hätte. Aber das war immer noch besser, als mit all dem in seinem Kopf allein zu sein. Hier, trinken Sie das. Olivier leerte das Glas in einem Zug. Eine Woge der Wärme durchströmte ihn von Kopf bis zu den Füßen. Und im selben Moment hörte er das krampfhafte Zittern auf, das ihn gerade eben noch gequält hatte. Rodolphe schenkte ihm ein zweites Mal ein und wieder leerte er das Glas in einem Zug. Jetzt atmete er fast wieder ganz normal. Er lehnte sich zurück, schloss die Augen und legte die Arme auf die Lehne. Er ist tot. Was soll das heißen? Na, er liegt im Badezimmer drüben und ist tot. Aha. Aber woran ist er gestorben? Er ist erdrosselt.
0: Was? Sie meinen, er hängt?
4: Ja, genau, er hat sich im Badezimmer erhängt, hat sich umgebracht. Weiß man, was weiß denn ich? Keine Ahnung. Ich habe ihn heute Morgen gefunden. Er hing über den Rand der Badewanne, voll erbrochenen war. Um den Hals hatte er meine Krawatte. Ich kann mich an nichts erinnern. Was für ein Albtraum. Ja, und jetzt diskutieren sie, wie die Leiche dort überhaupt hinkommt. Die Schan kommt jetzt dann irgendwann von Einkaufen heim und wird dann ebenfalls mit denen konfrontiert. Es gibt dann noch eine ganz witzige Passage, dass man den Blinden einmal beschreibt. Der Blinde, den darf man wirklich nicht unterschätzen, der ist wirklich so am Machercheck, sagt man. Gell? Da sagen sie, wenn er sie erhängt hätte, dann müsste oben auf der Decke ein Haken sein. Da kein Haken ist, muss ihm jemand erdrosselt haben. Und irgendwann sagt der Blinde, geht, schaut's noch einmal hoch, ob da nicht doch ein Haken ist. Also es wird einmal voll ausgeschlossen, dass es ein Mord war. Schaut's einmal nach, ob da nicht ein Haken ist.
3: Und eben diese Spannung, wer ist der Mörder, bleibt bis zuletzt aufrecht.
4: Die bleibt bis zuletzt aufrecht, ja.
3: Und was das auch, oder möchtest du noch dabei sein?
4: Nein,
3: Und auch, es bleibt eben auch nicht bei dem einen Mord, das ist auch bei anderen Romanen von Pascal Garnier.
4: Genau, also die Hemmschwelle, also nach dem ersten Mord fällt es leicht. Und was bei Pascal Garnier, das ist ein Muster, kann man haben, die Mörder sind irgendwie dann auf der Flucht vor dem gefunden werden und müssen dann reagieren und dann gehört meistens noch wer aus dem Weg geräumt. Und das fällt ihnen meistens sehr, sehr leicht. Genau so.
3: Und auch, oder willst du lesen noch?
4: Nein.
3: Also Entwicklung einerseits, dass die Mörder kaltblütiger werden, also dass auch mal was versehentlich, es wird auch mal, also es muss jetzt nicht immer Absicht dahinter sein.
4: Stimmt, ja.
3: Aber am Ende sind sie dann wirklich kalt. Und andere Entwicklung ist auch, also dass er wirklich die psychologisch sehr toll charakterisiert und auch die Entwicklung, wie sich das, also wir haben hier auch, also einerseits gibt es den Blinden, der ganz spannende Figur ist, wie er gezeichnet ist, und dann gibt es aber auch den Olivier, der ein trockener Alkoholiker ist am Beginn des Buches und dann rückfällig wird und immer mehr abstürzt. Und diese Entwicklung macht er ganz toll.
4: Das ist interessant und wo der Grund herkommt, warum Pascal Garnier das so gern schreibt, er hat mehrmals Figuren, die sich gehen lassen. Also mit richtig gehen lassen. Also nicht so wie Karl Lagerfeld sagt, wer daheim eine Jogginghose trägt, hat das Leben verpasst. Schlimmer. Mit gehen lassen ist gehen lassen. Die vernageln die Fenster, die sperren zu. Also mit gehen lassen hast Leben wie Kakerlaken. Und warum, wo das herkommt bei Pascal, das hat er nicht in jedem Roman, aber so Figuren hat er. Genau.
3: Und es gibt keinen allwissenden Erzähler, der sagt, da ist der Mörder, sondern wir sind eigentlich in den Figuren aus, also wir wissen auch so wenig wie sie und in dem Fall diese Wahnvorstellungen, also der sich...
4: Wunderbar. Schöner Einwand, genau. Er ist und ich bin ganz ein strenger Verleger, wenn ein Perspektivenwechsel nicht korrekt gelebt wird. Er ist ein Meister des Perspektivenwechsels, ein Meister. Er ist dann wirklich nur noch in der Figur drin und zwar vorurteilsfrei. Er ist dann drin in der Frau oder in der Tochter oder in den Kokaindealer und da ist er ein Meister und macht das fehlerlos, vergleichbar mit einem Philipp K. Dick, ebenfalls ein Meister des Perspektivenwechsels. Das sind Autoren, die können mit 5, 6 Figuren arbeiten und geben einer jeden Figur den Raum, den sie braucht und sind in der Psyche drin und dann nur noch dort und kümmern sie, wie wenn man mit sich selbst Schach spielt, nur jetzt um diese Frau, wie geht's der? Und wenn das fertig ist, gehe auf den Bösen gegenüber von der Frau und bin mit voller Sympathie bei seinen Problemen und nimmer, dann ist sie das Opfer. Und das macht er meisterhaft. Und das ist die Kunst des Schreibens, dass ich reingehe in die Figur. Und also der muss eine Wahnsinnsfantasie gehabt haben. Also ein Kinderbuchautor. Also wir dürfen es wieder einmal nicht vergessen, wo der herkommt. Und das ist ganz oft, dass Kinderbuchautoren dann halt unter Pseudonym sowas machen. Der hat das so gemacht. und auf so eine brutale Weise und ist so extrem in diese Psychen drin, das ist so verständlich. Mit den Kokain-Dealer hat man ja in einem gewissen Grad Verständnis. In den anderen Romanen ist das zum Beispiel der Platz 1 war, ja, was der alles anstellt und ohne irgendwelche Hemmungen ist der schuld, dass jemand versehentlich gestorben ist. Aber die größte Sorge ist nur, wie er ihn wegräumt und wo er sie versteckt. Sonst hat er keine Skrupel dabei. Aber man denkt sich dann auch, also erst dann bei der Witwe und dann merkt man irgendwie, fühlt er sich jetzt wohl da bei der. Es wird einem dann später schon langweilig, aber im ersten Step, so wie normales Leben, das ist glaubwürdig. Dass dieser Bösewicht da aus Paris jetzt kurz sich denkt, na, vielleicht sollte doch sesshaft werden, so schier ist ja die Frau nicht. Dass das irgendwann dann wieder kippt, ist dann eine andere Geschichte, ne? Aber das ist glaubwürdig.
3: Und eben, dass man die Protagonisten auch lieb gewinnt, auch wenn sie unsympathisch sind.
4: Genau, also man kann mit denen sehr gut leben. Es sind die meisten unsympathisch, also wenn ich ehrlich bin, bei der Insel, also die schauen vielleicht nur am ersten nicht unsympathisch, obwohl sie auch eine düstere Vergangenheit hat. Aber die drei Männer, ich will keinen zum Freund haben. Also sie sind unsympathische Figuren. Ja, die.
3: Aber auch ganz toll gezeichnet. Wenn man nochmal zum Blinden, da gibt es auch relativ am Eingang eine schöne Szene. Er lässt sich eben immer ins Museum, in den Louvre bringen von seiner Schwester. Setzt sich vor ein Bild, ein bestimmtes, und wartet dann, bis irgendjemand sich neben ihn setzt. Und von dieser Person lässt er sich dann das Bild beschreiben. Das ist Kloster Medusa und da geht ein untergehendes Schiff und er macht die eigentlich, also da setzt sich eine alte Dame neben ihn und will halt hilfsbereit sein, beschreibt ihm das und dann fragt er halt, ob das Morgengrauen oder Abendgrauen und ob man ein Schiff sieht und sie sieht's positiv, es ist eben, und er tut das dann ins völlig Negative und sie ist dann am Schluss völlig verzweifelt und geht weg, also auch.
4: Er ist bösartig, er nutzt ja die Blindheit aus, um Leute anzuziehen, die er nicht ärgern kann, sondern wirklich demütigen kann, wenn er Lust drauf hat. Also der Rudolf ist wirklich eine ganz garstige Figur und man hat eigentlich kein Mitleid mit ihm, also auch mit allem, was in weiterer Folge passieren wird. Man denkt sich eigentlich nur, also man fiebert mit, während da Komplott geschmiedet wird. Schaffen die das eh? Also das ist ganz selten eigentlich. Also man fiebert mit, gelingt das, was die alles vorhaben und nicht so wie armer Rudolf oder so. Also weil man mit ihm eh kein Mitleid hat. Genau.
3: Und du hast, also Septime hat ja, das ist jetzt die Werkausgabe, das ist ja 14 Bände, ist ein großes Unterfangen.
4: Ja.
3: Aber das war jetzt nicht das erste Mal, dass
4: Nein, wir haben da Erfahrung, ja, und da habe ich auch schon die Ehre gehabt, Literadio einmal zu besuchen. Wir haben schon einmal eine Werkausgabe gemacht, James Tiptree Jr., waren dickere Bücher, da hat im Durchschnitt 500 Seiten oder was, also mit 14 Übersetzern, zu Übersetzer können wir dann noch kommen, ja, und haben da wirklich Erfahrung, wir wurden stark belächelt, wir haben E-Mails gekriegt, hallo, das ist so toll, heute zieht das eh durch und so. Und wir haben gesagt, wir halten das durch, egal was passiert. Und da sind wir jetzt im Vorlauf. Also wir haben jetzt da schon die nächsten zwei, die noch nicht erschienen sind, links schon fertig übersetzt da. Das passt alles. Und dass ich den Übersetzer jetzt noch groß hervorheben kann.
3: Unbedingt.
4: Felix Meyer ist wirklich ein Endes Septime-Mensch. Wir haben arbeiten mit vielen Übersetzern zusammen. Septime hat Übersetzungen von der ganzen Welt. Also Korea, Australien haben wir heute schon erwähnt. Georgien, Ukraine, also alles Kanada. Und Felix Meyer hat für uns schon aus Englisch übersetzt. Felix Meyer hat für uns auch schon lektoriert. Und Felix Meyer übersetzt aus dem Französischen, Italienischen, Englischen und Slowenischen. Und Felix Meyer ist junger, frischer Übersetzer, ist genau der Richtige, um diese Sprache,

0: Und wir sind natürlich übereingekommen, haben den überarbeitet und natürlich nicht jetzt neu versetzen lassen, weil er es gut gemacht hat. Und auf einmal sagt er, du, der Verlag wollte damals einen zweiten auch machen und der liegt da fertig lektoriert. Sag ich, der war lektoriert? Ja, der war lektoriert, wir haben es nicht gemacht. Und den haben wir dann auch eingekauft und im Zuge dessen haben wir die zwei die Ausnahme gemacht. Felix Mayer macht selbstverständlich die ganze Reihe weiter. Wir sind auf der Messe auch schon angesprochen worden, was da los ist. Aber unser Spitzentitel Remy Bay, Kinder der Bucht aus Frankreich 2024, bestes Debüt Frankreichs, ist eben erschienen. Und das hat natürlich Felix Mayer übersetzt. Also Felix Mayer ist ein loyaler Septime-Übersetzer und ist auch der Lektor von der Lydia Steinbacher zum Beispiel. Also wir haben da unsere Leute, mit denen wir nach 17 Jahren Verlag zusammenarbeiten.
1: Also nur für die Zuhörer, dass sie mitkommen. Also wir haben jetzt die Insel von Felix Mayer übersetzt. Genau. Und was du angesprochen hast, das andere Buch, weil es gibt eben jetzt schon das nächste Buch,
0: ja,
1: das eben von Michael Kirisch-Horn übersetzt ist, trägt den Titel Mond gefangen in einem toten
0: das
1: Auge.
0: Das habe ich dir als Geschenk mitgebracht. Das ist gerade das Neueste, also ist eben erschienen. Ich hoffe, dass auch dies den Weg auf diese Krimi-Liste findet. Und wenn so viel Zeit noch bleibt, wir haben hier ein Seniorenheim in diesem Roman. Das ist ein für reiche Senioren am Land mit einer sicheren Mauer und einem Wärter, dass da niemand reinkommt. Und da sind eben zwei Bärchen sind schon dort, so Seniorenbärchen. Dann kommt noch eine Witwe dazu. Die Witwe ist aber noch nicht so alt, also die ist so sexy Witwe. Und irgendwann siedeln sich aber so Roma an mit ihren Wohnwagen vor den Heim. Und jetzt haben die Angst, dass ihnen da was passiert im Heim. So viel kann man sagen, von dieser Roma geht überhaupt keine Gefahr aus. So viel kann ich jetzt schon sagen. Aber die Stimmung, die sich in diesem dünnen Buch ohne einen riesigen Leichenberg am Schluss aufbaut, wie diese Angst, wie sie die gegenseitig aufstacheln und wir brauchen dringend einen Revolver oder einen zweiten noch und wie können wir uns selber schützen, der Hausmeister ist ja selbst nicht ganz okay und so, das ist gewaltig und das kann er gut, ohne dass es einen Toten gibt und zwar ziemlich bis zum Schluss eine Stimmung machen, diese Angst vor diesem Roma. Es kommt dann auch zu einer Autobahn, wo genau die Roma, die sind, die helfen. Aber nur ganz kurz, es bleibt ein Kammerspiel im Seniorenheim. Und natürlich, es wäre kein richtiger Pascal Garnier, wenn es nicht am Schluss doch ein oder zwei Tote gibt. Das, vielleicht hat er sie nur versehentlich gespielt mit der Pistole. Also das wissen wir noch nicht.
1: Und eben schon, du hast es gesagt, es ist, wenn man ein Buch liest, möchte man gern mehr lesen. Jetzt eben vorgestellt haben wir die Insel und ganz frisch erschienen Mond gefangen in einem toten Auge. Die Gesamtausgabe von Pascal Garnier in 14 Bänden erscheint in der Reihe Septime Suspense, genau, und ist ein großes Lesevergnügen.
0: Genau. Und ich habe hier noch zwei Bücher mit, die Insel, die an jemand im Publikum gern verschenken würde. Ich würde gerne Ihnen anschenken und Ihnen. So. Und du kriegst natürlich das Neue, weil die Insel hast du ja schon gelesen.
1: Danke vielmals und ich wünsche auch gutes Weiterarbeiten. Weil
0: ich bedanke mich sehr für die Einladung. Es war sehr erfrischend, hoffe ich. Und danke, dass du mich auch da so schön durchs Programm geführt hast. Ich bin sehr nervös und Messe.
1: Herzlichen Dank und bis zum nächsten Mal.
0: Alles Liebe.
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0: Hallo und herzlich willkommen bei der Sendung Dead City Radio hier bei Radio Orange. Am Mikrofon begrüßt recht herzlich René Fuchs zum heutigen Thema, hosted by Heavy Preachers Club. Wer uns schon seit längerem zuhört, ja, das Thema gab's schon mal, aber das ist keine Wiederholung, sondern es gibt tatsächlich Neues zu vermelden von diesem Heavy Rock Trio aus Wien, Niederösterreich. Heavy Preachers Club sind hier, um die neue Single anzukündigen. Aber dazu kommen wir im Laufe der Sendung noch, wahrscheinlich eher zum Schluss hin, werden wir dann auch reinhören. Bis es soweit ist, werden die Heavy Preachers, zumindest die zwei, die da sind, von den dreien durch die Sendung führen und uns über die Band erzählen und auch eigene Musik vorstellen und auch Musik von anderen Acts vorstellen, die sie fürs Radio spielenswert halten. So, ich grüße mal in die Runde rein. Ich sage mal Hallo Alex.
1: Ja, hallo. Vielen Dank, dass wir wieder da sein dürfen.
0: Freut mich sehr. Und hallo Peter.
2: Hallo, servus, grüß dich.
0: Der Alex ist beim Heavy Preachers Club für den Bass zuständig und für die Backing Vocals. Und der Peter sitzt am Drumkit.
2: Richtig.
0: Wie sich für eine Rockband gehört, fehlt jetzt natürlich noch ein Frontman beziehungsweise jemand, der hauptsächlich singt und auch Gitarre spielt. Der ist heute nicht da, der Georg.
1: Ganz genau, also krankheitsbedingt, kann er heute leider nicht dabei sein, aber wir werden das Bestmögliche tun, um ihn würdig zu vertreten.
0: Heavy Preachers Club, ein Heavy Rock Trio, habe ich vorhin gesagt, was mir bei den Heavy Preachers immer auch auffällt, ist, dass da sehr, sehr viel Groove drinnen ist in dieser harten Rockmusik. Habt ihr eine eigene Bezeichnung für eure Musik oder kommt ihr mit grooviger Heavy Rock Musik, passt euch das?
1: Ja, also ich glaube, wenn man sagt, man macht Heavy Rock, Hard Rock, je nachdem, bei wem wir uns für einen Gig bewerben, schreiben wir auch ganz gern Stoner Rock dazu. Ein paar Elemente sind da sicher dabei. Blues Rock ist sicher auch eine Spielwiese, wo wir uns ganz wohlfühlen. Metal haben wir jetzt eher keinen drinnen, aber so, ja, um es mit Geezer Butler zu sagen, so, we're just a Heavy Rock Band.
0: Da fehlt natürlich schon eine gewisse namentliche Referenz. Da wissen wir schon, woher der Wind weht. Rockmusik oder der Heavy Rock ist eben damals vor, 55, fast schon 60 Jahren entstanden. Und der Geezer Butler wird möglicherweise ein Vorbild für dich als Bassist gewesen sein damals. Also nicht damals, sondern heute.
1: Ja, mehr als mir lieb ist. Ja, also an dem kommt man als Bassist kaum vorbei. Also der war natürlich eine Referenz für viele und ein fantastischer Musiker.
0: Wir hatten zum Einstieg vom Heavy Preachers Club Black Lips, ist kein ganz aktueller Release, aber du hast mir vor der Sendung erklärt, warum du es spielen möchtest. Vielleicht verrätst du es unserem Publikum auch, Alex, warum Black Lips jetzt heute zum Einstieg?
1: Black Lips ist der Opener unserer letzten EP, die den gleichen Namen trägt und war so die erste gemeinsame Nummer, die wir mit dem Peter am Schlagzeug entwickelt haben und diente auch als Opener für das eine oder andere Konzert. Mittlerweile haben wir andere Präferenzen, wenn es um den Opener geht, aber damals, wie der Song ganz neu war, hat der das Set eröffnet und ich dachte, das ist dann eine gute Idee, wenn wir auch diese Sendung gleich damit eröffnen.
0: Dann würde ich vorschlagen, stürzen wir uns gleich auf die Songliste, die ihr mitgebracht habt. Als nächstes ist wieder was von euch dran, nämlich Heist of the Century. Ich nehme an, auch ein Song, wo der Peter seine Finger und Sticks mit im Spiel hat.
2: Ganz genau. Ist, glaube ich, auch unsere schnellste Nummer, die wir haben. Wenn ich mir jetzt das genau richtig überlege. Für mich damals war das ein bisschen, wie soll ich sagen, technisch durchaus ein bisschen herausfordernder, als ich mir das ursprünglich immer vorgestellt habe. Also ich lege mein Schlagzeugspiel immer eher sehr straight an und möglichst wenig Schnörkel, sondern einfach das, was passt und was schön laut ist und groovt. Und bei der Nummer habe ich dann tatsächlich mich das eine oder andere Mal noch zusätzlich in den Proberaum sitzen müssen und ein paar Fingersätze und Fußsätze durchüben müssen.
0: Wenn ich mir das so anschaue, die schnellste Nummer, das hast du jetzt gesagt, es ist die kürzeste Heavy Preachers Nummer, die wir heute hören, vermutlich. Oder sagen wir so, ja, ich glaube sogar, es ist tatsächlich so, mit unter 4 Minuten. Eine etwas flottere. Hör mal rein, Heist of the Century.

0: der Heavy Preachers Club, soeben gelaufen mit Heist of the Century. Bei mir zu Gast heute zwei Drittel der Band in Person von Alex, Bassist, und Peter, der Schlagzeuger. Es haben jetzt vielleicht nicht alle, die die Sendung heute hören, die erste Hosted-By-Ausgabe gehört, wo du schon da gewesen bist, Alex. Rollen wir vielleicht noch ganz kurz ein bisschen die Geschichte auf Heavy Preachers Club. Das ist ja jetzt da doch durchaus ein Bandprojekt, das es schon länger gibt, auch wenn der Peter vielleicht noch nicht ganz so lange dabei ist. Und da gibt es einige Vorgeschichten. Wo würdest du einsteigen? Wo hat für dich Heavy Preachers Club begonnen? Oder wann?
1: Ja, tatsächlich 2017, 2018, da in dem Bereich Jahreswechsel dieser zwei Jahre, unseren Sänger, Gitarristen, den Georg, kenne ich schon aus einem älteren Bandprojekt, und ich war dann ein Jahr lang im Ausland, und also in Amerika, und habe erlebt, wie dort Bands, auch lokale Bands, vom Selbstverständnis her aktiv sind. Also das ist einmal diese amerikanische Mentalität, so we are going to make it big. Und unter diesem Einfluss habe ich mich dann nach meiner Rückkehr mit dem Georg zusammengesetzt und gesagt, machen wir einmal jetzt eine wirklich ernste Band. Also wirklich fokussiert mit einer ganz klaren Richtung. Nicht wir finden mal unseren Sound, sondern wir haben diesen Sound im Vorfeld definiert, gesagt, okay, das ist die Richtung, die wir einschlagen wollen. Und haben auch dem Songwriting dann alles unterworfen, haben keine Gigs angenommen, sondern wirklich gesagt, wir spielen, wenn das Album fertig ist. Und haben dann einen wirklich fantastischen Schlagzeuger mit dem Mario an Bord gehabt. Und haben dann unser Debütalbum aufgenommen, das wirklich sehr, sehr gut angekommen ist, wo plötzlich auch internationale Musikpresse darauf aufmerksam geworden ist. Und dann kam Covid, und das hat uns natürlich, wie so viele Musikschaffenden, halt ziemlich eingebremst. Und 2022 kam dann der Peter dazu, den ich noch aus meinen Salzburger Studientagen kannte, und wir sind unabhängig voneinander gleichzeitig nach Wien gezogen, haben auch einen Kontakt aufrechterhalten, und als dann die Stelle des Schlagzeugers vakant wurde, war mir wirklich klar, dass der Peter dafür hochgradig geeignet ist, weil der Peter fantastischer Schlagzeuger ist, also Drummers Focus Alumni, der wirklich ich darf wirklich sagen, wahrscheinlich der beste Musiker in der Band ist, weil er wirklich diesen theoretischen Background hat.
0: Peter, wie war das damals für dich, als du dann zur Band gestoßen bist? Du hast jetzt gemeint, bei dem einen Song, den wir gerade gehört haben, Heist of the Century, musstest du deinen schnörkellosen, geradlinigen Stil ein bisschen erweitern. Wurde dir gesagt, wir hätten gern, dass wir einen Schlagzeuger jetzt haben, der das und das und so spielt, oder konntest du dich entfalten in der Band?
2: Das ist grundsätzlich mal so gelaufen. Der Alex hat ja schon gesagt, wir kennen uns ja schon von früher, wir haben ja in Salzburg auch schon in einer Band gemeinsam gespielt. Ich glaube, relativ lang, 4 Jahre, wenn das dann nachher, ich meine, komplett andere Richtung. Und wie ich nach Wien gegangen bin, habe ich mir dann auch zuerst mal eine Band gesucht und habe mit denen auch relativ lang gespielt, und das ist dann so ein bisschen ausgeschlichen, und ich bin dann so ein bisschen in einem Nirvana drinnen gehängt. War schon am Überlegen, lasse ich es überhaupt bleiben oder mache ich weiter? Und plötzlich ist dann der andere vom Alex gekommen und hat gesagt, du, bei uns wäre eine Stelle frei, magst du nicht? Und ich habe mir dann das Album angehört, und für mich war von vornherein klar, das ist das Album, das existiert vom Heavy Preachers Club, und an dem möchte ich persönlich eigentlich auch nichts mehr verändern. Das liegt da, das ist zu machen. Habe mich dann auch hingesetzt stundenlang und habe die Noten raustranskribiert, damit ich einfach eine Grundlage habe, mit der ich arbeiten kann. Und somit war für mich klar, das Album bleibt so, wie es ist, und alles, was danach kommt, versuche ich dann meinen Stil so gut wie möglich reinzubringen, wobei das auch jetzt nicht wirklich schwierig war, weil durch diese vielen unterschiedlichen Bands, in denen ich schon gespielt habe, war für mich komplett klar, ich mache nur mehr Musik, die ich selber super finde. Und ich habe mich da beim Alex und beim Georg eigentlich relativ schnell aufgehoben gefühlt, und ich habe dann, glaube ich, damals auch einen ganz einen emotionalen Facebook-Post gemacht, wo ich gesagt habe, das erste Mal in meinem Leben spüre ich wirklich genau das, was ich machen will, nichts anderes, mir gefällt's und das ist laut, das ist schnell, das ist rhythmisch und ich habe mich eigentlich relativ schnell wohlgefühlt und ich glaube, das ist auch auf der Gegenseite so angekommen.
0: Definitiv. Wo liegt denn dein musikalischer Background oder dein Ursprung? Jetzt vielleicht nicht unbedingt betreffend der Bands, wo du gespielt hast, sondern was hat dich immer interessiert am Schlagzeugspiel oder wie würdest du deine musikalische Sozialisation sehen?
2: Eigentlich eine ganz klassische Schlagzeugausbildung mit Musikschule, Musikhauptschule. Ich habe an der Landesmusikschule in Neuhofen in Oberösterreich normal die Musikstunden besucht. Habe dann relativ lange in dem Ort, wo ich herkomme, in der Blasmusikkapelle gespielt. Und da muss ich tatsächlich sagen, wenn das jetzt eine komplett andere Richtung ist, was die Feinfühligkeit angeht, Dynamik abzuschätzen, auf andere Musiker einzugehen, die Stärken und Schwächen irgendwie auszupendeln, das war einer der besten Schulen, die man eigentlich haben kann. Und das ist auch eine Grundlage, auf die ich dann, der ich dann aufbauen habe können. Und dann später in Salzburg, auch wie ich dann mit Alex dann schon zusammengespielt habe, habe ich mich bei dieser Drummers Focus School eingeschrieben, weil man dann, mir dann gesagt hat, na, das ist gut, das macht er mal. Und wurde auch nicht enttäuscht. Ja, da haben wir eigentlich eine Grundlage bekommen, jetzt von der Ausbildung her, sowohl bei der Landesmusikschule mit dem Orchesterspiel, als auch das, was ich durchgemacht habe, auf der man eigentlich aufbauen kann. Und ich werde oft gefragt, was sind meine Idole? Ich muss es ganz ehrlich sagen, ich habe nie so ganz besondere gehabt. Es gibt sehr viele extrem gute Schlagzeuger, jetzt berühmte und weniger berühmte. Und ich ertappe mich immer wieder mal dabei, dass ich dann irgendeinen Feel spüre und dann denke ich mir die ganze Zeit, wo habe ich denn das gehört? Ich weiß es nicht mehr, Und dann irgendwo grabe ich irgendeine CD aus den 90ern aus und dann kommt diese eine Stelle wieder, ah, genau von dem habe ich das. Ja.
0: Also nicht ein, zwei, drei große Einflüsse, sondern du glaubst dir überall das Beste zusammen.
2: Schön wär's, so einfach ist es nicht, ja, aber ja, also ich habe nie so ein wirklich ein Idol oder so irgendwas gehabt. Ja. Ein großartiges.
0: Dann würde ich sagen, machen wir weiter im Programm. Ihr habt die Musik mitgebracht, die heute hier bei Dead City Radio läuft und habt euch als nächstes für eine österreichische Band entschieden namens Feuerfuchs. Was gibt's jetzt zu hören?
1: Das ist eine Bekanntschaft aus Salzburg. Die Band ist beheimatet in Gmunden und mit der Vorgängerband von diesem Feuerfuchs haben wir regelmäßig zusammengespielt mit eben diversen Formationen in Salzburg. Sie sind eine wirklich fantastische Punkband. Das ist jetzt nicht ganz die Richtung, die wir einschlagen. Aber sie verstehen ihr Handwerk wirklich. Also wenn man die mal live sieht, die sind schon eine ziemliche Gewalt da auf der Bühne. Und unsere Überlegung war, bei den externen Beiträgen, die wir heute mitbringen dürfen, von Metallica über Foo Fighters bis Rolling Stones, die haben genug Airplay. Jetzt zeigen wir mal, was es hier bei uns in Österreich wirklich fantastische Musik gibt. Und Feuerfuchs mit ihrer Botschaft dieses Liedes passen da wirklich perfekt dazu.

0: Scheißkrieg, ein Track von der Band Feuerfuchs, ausgewählt von meinen heutigen Gästen, dem Heavy Preachers Club. Der Grund für die Einladung in die Sendung war, dass es da in Bälde, ich sage jetzt einmal in circa 2 Monaten, einen Single- und Video-Release geben wird von Velvet Thunder. Da kommen wir später noch dazu, das wird es dann auch zum Ende der Sendung zu hören geben. Aber dieser Track Velvet Thunder ist ja auch auf eurer aktuellen EP drauf. Wo du gerade, während das Lied gelaufen ist, mir erzählt hast, Alex, dass sich bei dieser EP, die auch den Titel Velvet Thunder trägt, sich beim Songwriting ein bisschen was geändert hat. Und das kommt ja gar nicht mal so oft vor, dass die Gitarristen sich die Riffs wegnehmen lassen.
1: Naja, seit es die Band gibt, haben Georg und ich eigentlich so in einer dauerhaften Kooperation die Songs geschrieben. Ja, und das war ein ganz wichtiges Korrektiv. Ja, der Georg hat seine Stärken in gewissen Bereichen. Ich attestiere mir selbst Stärken in anderen Bereichen. Und wir haben immer stark davon profitiert, auch dass wir eben sehr starke Schlagzeuger haben, die nicht einfach nur dazu klopfen, sondern eben auch Ideen einbringen. Aber die Riffs kamen immer so von uns beiden. Ja? Und aufgrund auch familiärer Veränderungen war es jetzt einfach so, dass der Georg nicht die Ressourcen investieren konnte wie in der Vergangenheit, genau als wir die Songs eben geschrieben haben. Wodurch ich mehrheitlich die Riffs für diese EP in den Proberaum gebracht habe. Ob das gut ist oder nicht, das sollen andere entscheiden. Und ich freue mich dann schon auch darauf, wenn der Georg wieder verstärkt Riffs einbringt. Wir arbeiten schon wieder an neuen Songmaterial, wo das zumindest jetzt den Anschein erweckt, dass das wieder mehr geht. Es war auch dieses Mal so, dass ich zum ersten Mal für die Lyrics verantwortlich bin, zumindest bei 2 von den 3 Songs. Und das war dann, da habe ich dann schon gemerkt, das ist eine ganz schöne auch Verantwortung. Ja, also wenn der Song furchtbar ist, dann ist man einfach ganz alleine schuld. Ja, und so kann man immer sagen, na, der andere ist dafür verantwortlich. Also, aber im Endeffekt, das heißt nicht einen falschen Eindruck erwecken, im Endeffekt, also ich habe die Riffs eingebracht, ich habe die Lyrics eingebracht und es war aber trotzdem so, dass wenn ich halt ganz allein dafür verantwortlich wäre, dass die Songs nie so gut klingen würden, sondern ich profitiere auch bei diesen Songs davon, dass wir einfach das als gemeinsames Projekt sehen und ich mich auf 2 andere Leute verlassen kann, dass die wirklich furchtbare Dinge auch ausmerzen.
2: War da von meiner Seite einen deutlichen Unterschied gemerkt, weil ich kann mich da auf einen Anruf erinnern, wo ich eine Frage gestellt bekommen habe, die man normalerweise als Schlagzeuger nicht bekommt, weil da geht es ja immer eher ums Reduzieren und der Alex hat mich dann damals angerufen, eben wie er den Song geschrieben hat und hat gesagt, du Peter, hast du eigentlich eine Cowbell? Und da hat man auch gemerkt, okay, der Alex, der kommt in den Proberaum mit einer ganz, ganz fixen Idee, die er präsentiert und mit der haben wir dann einfach weitergearbeitet. Und ja, seitdem habe ich immer fix meine Cowbell montiert.
0: Jetzt habe ich natürlich 2 Fragen zum nächsten Song. Wir hören Edge of Decision von eurer aktuellen EP. Ist das der Song mit der Cowbell?
2: Nein.
0: Ist er nicht? Okay, andere Frage. Deine Lyrics, Alex, oder die von Georg?
1: Das sind meine. Und das war ein Song, ich glaube, natürlich lassen wir es immer ein bisschen inspirieren. Als ich zu dieser Songidee gekommen bin, war ich in diesem zeitlichen Bereich bei einem Konzert von 1000 Mods aus Griechenland. Und dann habe ich mir einfach, was ich öfter mal mache, wirklich angeschaut, was macht eine Band ganz konkret. Ja? Also die Riffs angeschaut, nicht nur zum Mitspielen, sondern was tun die auf der Gitarre. Und ja, habe mich von denen ganz stark inspirieren lassen. Das heißt, fette Gitarren, stark verzerrter Bass und sehr, sehr groove-lastig, weil bekanntermaßen tanzen die wenigsten Leute zu Gitarrensoli.
2: Und wenn ich ehrlich sein muss, von dieser EP eigentlich mein Lieblingssong.

0: Der Heavy Preachers Club ist heute bei mir zu Gast. Ein Power-Rock-Trio mit der neuen Single. Dazu kommen wir noch am Schluss der heutigen Ausgabe. Und die Band hat auch Musik mitgebracht, die sie sonst abseits ihrer eigenen Musik heute hier spielen möchte. Und da sind wir jetzt mit Eagle vs. Shark bei einem anderen heimischen Power-Rock-Trio angekommen, die durchaus ein bisschen artverwandt stilistisch mit euch sind, aber halt eher mehr in die rockige, punkigere Richtung gehen. Aber Alex, war es deine Entscheidung oder möchtest du uns was zu Eagle vs. Shark sagen?
1: Ja, ich glaube, das kann man sagen. Das ist quasi von mir ins Spiel gebracht worden. Das ist für mich eine der besten Bands, die dieses Land derzeit zu bieten hat. Zum einen haben bei mir Rock-Trios sowieso mal ein Stein im Brett. Dann wird der Vierseiter von einer wirklich fantastischen Bassistin bedient. Und ich kann mich erinnern, als ich vor 3 Jahren am Donauinselfest bei dieser 88.6-Bühne war, ich war wegen einer anderen Band dort, wegen Vintage Caravan, glaube ich, war das. Und direkt vor denen kommt Eagle vs. Shark auf die Bühne. Und ich dachte mir, ja, schauen wir es uns halt an. Und wer dieses Auditorium kennt von der 88.6-Bühne, das sind jetzt nicht 2, 3 Leute, sondern das ist wirklich knallvoll dann und sicher beeindruckende Kulisse von der Bühne aus. Und diese drei kommen auf die Bühne und machen einfach alles platt. Und das als heimische Band, die es per Definition schon einmal schwieriger haben. Und ja, wie gesagt, ich finde die unglaublich, wirklich fantastische Band. Leider haben wir uns noch nie irgendwie auf der Bühne, haben sich unsere Wege noch nie gekreuzt, aber ich hoffe, das wird einmal, weil dann lasse ich mir meine Vinyl von den drei ganz sicher signieren.
0: Hör mal rein bei Eagle vs. Shark vom Album 500.000 Miles, White Noise.

0: Stone Trees, eine ebenfalls wirklich fantastische Band aus unserem...
1: aus ist der schönsten Stadt von ganz Österreich.
0: Genau, also sind aus Linz, ebenso wie wir beide, wie wir hier sitzen, also Peter fast, ich wirklich. Da ist eben der Bezug da und was mich bei dieser Band wirklich fasziniert ist, wie umtriebig die sind, wie sehr die zeigen, was in Österreich alles möglich ist mit heimischer Musik und die hohe Qualität von sowohl Produktion als auch Songwriting, hätten wir jetzt nicht drüber gesprochen. Ja? Hätte man die ohne weiteres für irgendeinen neuen Act, der irgendwo aus Amerika oder sonst wo kommt, halten können und wirklich stellvertretend dafür, was hier in Österreich für fantastische heimische Musik gemacht wird. Und das darf man wirklich, also kann man gar nicht oft genug betonen.
2: Wir kommen zu einem weiteren Song vom Heavy Preachers Club mit Venus Sunshine. Witzigerweise ein Instrumental, nachdem wir vorhin über die Texte gesprochen haben, über die Lyrics und dass du dir das mit dem Georg aufteilst oder auf der letzten EP aufgeteilt hast. Und Venus Sunshine, auch eine fantastische Nummer, ein Instrumental ist. Und das bringt mich ja zu einem anderen Instrumental in eurem Portfolio, Broken People. Da gibt es ja überhaupt eine ganz interessante Geschichte, weil die Nummer ist aus irgendeinem Grund online durch die Decke gegangen und ihr wisst gar nicht genau, warum. Was hat es damit auf sich?
0: Ja, das Kuriose war, also für die Instrumentals bin ich quasi hauptverantwortlich. Ich bin einfach sozialisiert mit Bands, die irgendwann einmal Instrumentals geschrieben haben, so 10 Minuten Instrumentals und so weiter. Das hat mich immer fasziniert, dass man das dann spannend macht. Und ich weiß noch, wie wir das aufgenommen haben, dass der Produzent, also Broken People, wie der Produzent gesagt hat, das bringt überhaupt nichts, wenn da keiner singt. Und ironischerweise, also ich habe mich dann wirklich gegen alle Widerstände durchsetzen können und ironischerweise ging das dann eben durch die Decke, weil das landete dann auf diversen Spotify Stoner Rock Playlists, weil es wirklich geradlinig eigentlich Stoner Rock ist, wie er definiert ist. Wir haben kein Video zu diesem Song gemacht und wir haben es nie wirklich promoted, aber plötzlich fünfstellige Streaming-Zahlen, was für uns eben damals sehr, sehr gut war. So kam dann die Idee, dass wir das wiederholen, dass wir ein zweites Instrumental machen. Venus Sunshine ist unser zweiter instrumentaler Wurf und ich finde immer noch eine Wahnsinnsnummer.
1: Und das Schöne bei solchen Instrumentalnummern ist ja auch wirklich, dass du die als Musiker tatsächlich einfach gehen lassen kannst. Du musst einfach nur spielen. Einfach nur das, was dir gerade einfällt und dann schaut am Ende was Tolles aus. Zumindest bei diesen beiden Nummern, wie ich finde.
0: Und ich darf wirklich sagen, also einer meiner absoluten Lieblingsparts bei dieser Nummer ist weniger jetzt das Bass-Solo, das man dann hören wird. Ja, das meine ich gar nicht, sondern die absolut beste Passage ist, vor diesem Bass-Solo spielt der Georg eine unfassbar coole Melodie auf seiner Gitarre. Und das ist so einer meiner absoluten Lieblingspassagen, die wir in der Band überhaupt haben.

0: Danke fürs Zuhören da draußen und ich bedanke mich natürlich auch bei meinen Gästen Alex und Peter fürs Kommen und wünsche euch noch viel Erfolg mit eurer Musik und irgendwann gibt es dann das nächste Hosted bei Heavy Preachers Club, würde ich sagen.
1: Definitiv, vielen Dank für die Einladung.
2: Danke für die Einladung.

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1: 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Einen wunderschönen Montag und herzlich willkommen zu einer neuen Woche. Schön, dass Sie wieder eingeschaltet haben. Ich bin Tina Nade und begleite Sie heute durch den Romaniora Musikmontag hier auf Radio Mora. Wir starten gemeinsam mit frischer Energie, genau der richtigen Dosis guter Musik und natürlich unseren zweisprachigen Volksgruppennachrichten, damit Sie bestens informiert und entspannt in die neue Woche kommen. Auf geht's mit Musik von Andor Drom, Romano Rad und Annika Olahova gemeinsam mit dem Diamond

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Schönen Montag, Spätvormittag und einen wunderbaren Start in die neue Woche. Ich hoffe, Sie hatten ein erholsames Wochenende. Mein Name ist Tina Nade und ich freue mich sehr, Sie heute durch diesen Romani-Ora-Musik-Montag auf Radio Mora zu begleiten. Wie gewohnt versorgen wir Sie heute auch wieder mit den zweisprachigen Volksgruppennachrichten in Deutsch und Burgenland Romani. 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
2: Roma-Musik als Brücke zwischen Tradition, Moderne und kulturellem Dialog. Romano Glauso, eine Roma-Musikgruppe aus Murska Sobota, verbindet seit ihrer Gründung im Jahr 2018 traditionelle Roma-Motive mit modernen musikalischen Ausdrucksformen. Mit einem Repertoire, das den melodischen Reichtum des Roma-Erbes mit zeitgenössischen Rhythmen und harmonischer Offenheit vereint, schafft die Gruppe einen eigenständigen Klang zwischen Tradition und Moderne. Lieder wie Larifari, Prek Murska Gibanica und Mojo Sobota machen Roma-Kultur einem breiten Publikum zugänglich und stärken zugleich kulturelle Identität, Selbstbewusstsein und Sichtbarkeit. Durch ihre Musik, ihre Auftritte und ihre große Online-Reichweite trägt Romano Glauso aktiv zum Dialog zwischen Roma und Nicht-Roma bei. Die Gruppe steht damit nicht nur für musikalische Qualität, sondern auch für kulturelles Miteinander, soziale Integration und die lebendige Vielfalt der Region Prekmurje.
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Das war der Romaniora Musikmontag für heute. Ich bedanke mich ganz herzlich fürs Zuhören und dabeibleiben. Mein Name ist Tina Nader und ich hoffe, Sie hatten eine inspirierende und musikalische Zeit mit mir hier auf Radio Mora. Wenn Sie jetzt schon wissen möchten, was Sie morgen erwartet, dann schalten Sie unbedingt wieder ein. Ab 11 geht's weiter mit der nächsten Ausgabe der Romaniora. Da haben wir dann für Sie ein besonders spannendes Gespräch im Programm. Lars Lindgren, der Ombudsmann der Roma und Sinti in Schweden. Er gibt uns fundierte Einblicke in seine tägliche Arbeit und spricht über die aktuelle Situation der Volksgruppe der Roma, von den großen Herausforderungen im Alltag und in der Politik bis hin zu den wichtigen Errungenschaften der letzten Jahre. Ein wirklich hörenswertes und wichtiges